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1: Ich bin Moritz Einzel. Der Friedensdeal zwischen den USA und dem Iran ist unterzeichnet. Beide Seiten haben bestätigt, dass die Unterschriften digital erfolgt seien. Laut Iran soll es deshalb doch keine Unterzeichnungszeremonie in der Schweiz geben. Der Vermittler Pakistan teilte mit, das Abkommen trete sofort in Kraft. Das Abkommen zwischen den USA und dem Iran war natürlich auch Thema beim G7-Gipfel in Evian, der gestern zu Ende gegangen ist. Bundeskanzler Merz war sehr zufrieden über eine neue transatlantische Einigkeit.
2: Keine Frage, es bleibt ein weiter schwieriger Weg zum Frieden, aber wir sind einen Schritt weitergekommen im Iran und auch in der Ukraine.
1: Die G7 hatten unter anderem neue Russland-Sanktionen beschlossen. Die geplanten Kürzungen beim Wohngeld könnten vor allem Rentnerinnen und Rentner treffen. Das legen Zahlen der Regierung in einer Antwort auf eine Grünen-Anfrage nahe, die dem Redaktionsnetzwerk Deutschland vorliegt. Demnach bezogen 2024 1,2 Millionen Menschen Wohngeld, mehr als die Hälfte davon im Ruhestand. Bei der Fußball-WM hat England sein erstes Gruppenspiel gegen Kroatien mit 4:2 gewonnen. Der Kroate Josip Stanisic sagte nach dem Spiel im ZDF:
3: Heute wollten wir einfach das Maximum mitnehmen, ist uns leider nicht gelungen. Und jetzt gilt es an uns, einfach an uns zu arbeiten, die Kleinigkeiten zu verbessern und dann das nächste Spiel einfach zu gewinnen.
1: Am frühen Abend hatte Portugal gegen Kongo nur 1:1 gespielt. Nach dem Spiel Ghana gegen Panama wird um 4 Uhr noch die Partie Usbekistan gegen Kolumbien angepfiffen.
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1: Ich bin Moritz Einzel. Die USA und der Iran haben ein Friedensabkommen unterzeichnet. US-Präsident Trump und der iranische Präsident Pezeshkian unterschrieben das Dokument digital. Vom Vermittler Pakistan hieß es, der Deal trete sofort in Kraft. Der Wortlaut des Abkommens ist jetzt auch bekannt. Vorgesehen ist ein Kriegsende und die Öffnung der Straße von Hormuz. Es gibt aber viele offene Fragen, etwa was die Situation im Libanon angeht. Nach dem Abschluss des G7-Gipfels im französischen Evian hat US-Präsident Trump Schloss Versailles besucht. Frankreichs Präsident Macron und seine Frau hatten ihn eingeladen. Sie zeigten Trump unter anderem den berühmten Spiegelsaal. Der G7-Gipfel war gestern mit gemeinsamen Erklärungen zur Ukraine und zum Iran zu Ende gegangen. Eine große Mehrheit der Menschen in Deutschland fordert von der Politik mehr Schutz für Kinder und Jugendliche. Das geht aus dem Verbraucherreport des Verbraucherzentrale Bundesverbands hervor, der Rheinischen Post vorliegt. Demnach wollen rund 80% der Befragten strengere Regeln für Tech-Konzerne und Social-Media-Plattformen. Bei der Fußball-WM in den USA, Mexiko und Kanada hat Ghana durch ein Tor in der Nachspielzeit mit 1:0 gegen Panama gewonnen. Zuvor gewann England sein Auftaktspiel gegen Kroatien mit 4:2. Zwei Treffer erzielte Stürmer Harry Kane vom FC Bayern. Der Kroate Josip Stanišić, ebenfalls Bayern-Spieler, sagte im ZDF:
2: Natürlich will man immer gut ins Turnier starten, aber das Leben ist kein Wunschkonzert und wir haben halt leider Gottes auch heute gegen die beste Mannschaft wahrscheinlich in unserer Gruppe gespielt und da kann immer alles passieren.
1: Am frühen Abend legte Portugal einen Fehlstart hin, nur 1:1 gegen die Demokratische Republik Kongo. Und in diesen Minuten beginnt die letzte Partie des ersten Gruppenspieltags, Usbekistan gegen Kolumbien.
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1: Ich bin Moritz Einzel. Guten Morgen. Die USA und der Iran haben ein Friedensabkommen digital unterzeichnet. Das bestätigten beide Seiten. Laut Iran fällt die geplante Unterzeichnungszeremonie in der Schweiz aus. Der Vermittler Pakistan erklärte, dass das Abkommen sofort in Kraft tritt. Es sieht ein Kriegsende an allen Fronten vor. Der Iran öffnet die Straße von Hormuz, die USA heben ihre Seeblockade auf. Unterdessen war US-Präsident Trump

0: am Abend auf Schloss Versailles zu Gast, auf Einladung des französischen Präsidenten Macron. Das rundete den G7-Gipfel ab, der zuvor in Evian zu Ende gegangen war. Von dort berichtet Michael Evers.
1: Zum Start des G7-Gipfels war gemunkelt worden, Macron habe den US-Präsidenten in das prunkvolle Schloss nahe Paris eingeladen, um eine vorzeitige Abreise Trumps vom Gipfel zu verhindern und ihn zum Bleiben in Frankreich zu bewegen. Klar war schon schnell, dass Macron mit dem spektakulären Empfang in Versailles so ganz den Geschmack des US-Präsidenten getroffen hatte. Macron und seine Ehefrau Brigitte führten den US-Präsidenten durch das Schloss, ehe es für den hohen Gast ein Menü vom Feinsten gab.
0: Die geplanten Kürzungen beim Wohngeld könnten vor allem Rentnerinnen und Rentner treffen. Das legen Zahlen der Regierung in einer Antwort auf eine Grünen-Anfrage nahe, die dem Redaktionsnetzwerk Deutschland vorliegt. Demnach bezogen 2024 1,2 Millionen Menschen Wohngeld. Mehr als die Hälfte davon waren im Ruhestand. Bei der Fußball-WM in den USA, Mexiko und Kanada hat England sein Auftaktspiel gewonnen. Gegen Kroatien setzte sich das Team von Thomas Tuchel mit 4:2 durch. Zuvor war Portugal gegen die Demokratische Republik Kongo nicht über ein 1:1 hinausgekommen. Außerdem gewann Ghana gegen Panama mit 1:0. Beim Spiel Usbekistan gegen Kolumbien führen die Kolumbianer zur Halbzeit mit 1:0.
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16: Ich bin Leon Durst. Guten Morgen. Nach jahrelangen Verzögerungen geht es in Miltenberg heute mit dem Glasfaserausbau los. Die Telekom baut das Netz auf eigene Kosten aus und startet im Fährweg. Profitieren sollen zunächst Haushalte in Miltenberg Nord, später auch in der Altstadt. Insgesamt geht es um rund 2040 mögliche Anschlüsse. Wer während der Ausbauphase einen Glasfaservertrag abschließt, bekommt den Hausanschluss kostenlos. Schluss mit gefährlichen Radwegen in Kleinostheim. Das fordert der Fahrradclub ADFC heute bei einer Demonstration vor der Maingauhalle. Pläne für ein Tempolimit 30 gibt es schon seit Jahren, doch bis jetzt änderte sich nichts. Das Ziel des Fahrradclubs ist es, zukünftig sicherer mit dem Rad unterwegs zu sein. Während des Feierabendverkehrs hat es auf der B448 bei Obertshausen einen schweren Unfall gegeben. Kurz vor dem Tannmühlkreisel überschlug sich ein Auto. Insgesamt waren nach ersten Informationen 4 Pkw beteiligt. 4 Menschen wurden dabei leicht verletzt. Polizei und Abschleppdienst waren vor Ort. Die Bergungs- und Aufräumarbeiten dauerten mehrere Stunden. Deshalb hat es sich auf der B448 im Feierabendverkehr länger gestaut. Und das passiert heute noch im Primavera-Land. In Erlenbach wird der neue Bauplanentwurf für die umstrittene Erweiterung des Industriecenters Obernburg vorgestellt. In der Hanauer Altstadt startet die Veranstaltungsreihe Abendgold mit einem sommerlichen Feierabendtreff auf dem Markt. Und im Jugendhaus Dudenhofen findet die Abschlussveranstaltung des diesjährigen Stadtradelns statt. Und alle Nachrichten aus der Welt gibt's wieder zur vollen Stunde.
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13: Also wenn ihr nochmal anständig durchlüften wollt, dann macht jetzt das Fenster auf, weil später ist es nicht mehr möglich. Momentan zwischen 14 und 18 Grad. Es gibt viel Sonne, es sind vielleicht mal so ein paar Quellwölkchen unterwegs, aber wirklich, da passiert heute nichts. Es wird richtig heiß, 31 bis 34 Grad. Morgen ebenfalls viel Sonne, allerdings am Abend auch mal Hitzegewitter möglich. Und da wird es dann fast schon wieder zu heiß. 37 Grad, drückend schwül. Auch am Samstag ändert sich kaum was. Und damit ist 6 Uhr.
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14: Ich bin Justin Hamm, guten Morgen. Die USA und der Iran haben nun ein Friedensabkommen unterzeichnet. US-Präsident Trump und der iranische Präsident Pezeshkian unterschrieben das Dokument digital. Vom Vermittler Pakistan hieß es, der Deal trete sofort in Kraft. Der Wortlaut des Abkommens ist jetzt auch bekannt. Vorgesehen ist ein Kriegsende und die Öffnung der Straße von Hormuz. Es gibt aber viele offene Fragen, etwa was die Situation im Libanon angeht. Eine große Mehrheit der Menschen in Deutschland fordert von der Politik mehr Schutz für Kinder und Jugendliche. Das geht aus dem Verbraucherreport des Verbraucherzentrale Bundesverbands hervor, von dem die Rheinische Post berichtet. Demnach wollen rund 80% der Befragten strengere Regeln für Tech-Konzerne und auch Social-Media-Plattformen. Wer im Internet einen Vertrag abschließt, erledigt das oft mit einem einzigen Klick. Diesen aber rückgängig zu machen, ist dagegen meist nicht so leicht. Damit ist ab morgen nun Schluss, denn ab dem 19. Juni wird der Widerrufsbutton

0: Inhalten auf Webseiten und in Apps zur Pflicht. Das erklärte Ziel des Gesetzgebers: Ein Online-Widerruf muss künftig genauso schnell und unkompliziert möglich sein wie der Kauf selbst. Bei der Fußball-WM hat in der Nacht Ghana durch ein Tor in der Nachspielzeit Panama mit 1:0 besiegt. Zuvor hatte England sein Auftaktspiel beim Turnier in Nordamerika gewonnen. Moritz Einzel berichtet.
1: Es war wohl das bisher beste Spiel bei diesem Turnier. Es ging hin und her zwischen England und Kroatien. Am Ende siegten die Three Lions von Thomas Tuchel mit 4:2, auch dank zweier Tore von Stürmer Harry Kane vom FC Bayern. Warum es für die Kroaten schiefgegangen ist?
2: Ganz einfach. Ich glaube, vorne haben sie einfach eine Riesenqualität und haben unsere Fehler heute ausgenutzt.
1: Das sagte Josip Stanišić, ebenfalls vom FC Bayern, im ZDF. Unterdessen legte Portugal einen Fehlstart hin, nur 1:1 gegen die Demokratische Republik Kongo.
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4: 6:03, guten Morgen auf den Straßen. Es ist alles ruhig, kommt bitte gut und sicher an. Passt trotzdem auf, denn die Sonne steht noch recht flach am Himmel. Dementsprechend kann die schnell blenden. Also heute Morgen habe ich mir gedacht, das ist aber, ne? Ja, schön. Dazu wird es heute heiß, das bitte merken. So, Blitzer stehen auf der B43a, Höhe Hanau Hauptbahnhof, Richtung Hanauer Kreuz, wenn ihr fahrt. Da ist ein Anhänger geparkt in der 100er. Und der zweite Anhänger steht am Ortseingang von Kleinwelsheim, wenn ihr von Seligenstadt kommt, am Wasserschlösschen in der 50er-Zone. Der ist sehr, sehr auffällig. Bin ich vorhin auch dran vorbeigefahren. So, wenn ihr noch was entdeckt, dann meldet euch kostenlos unter 0800 66 66 und die 400.
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4: Der Philipp hat sich an der Tanke gerade eben eine eiskalte Cola gekauft. Hat er gesagt, freue ich mich schon. Lass jetzt im Auto stehen und wenn ich dann nachher Feierabend habe, dann genehmige ich mir die. Ja. Sagt's ihr ihm oder ich? 34 Grad heute, ja. Lass dir es schmecken, Philipp. Und jetzt Sommermusik. David Lee Roth für eure Wohlfühlradio. Guten Morgen.

0: Ich spreche kein Französisch. Schöne Parle, par français um 9 nach 6 bei eurem Wohlfühlradio Primavera. Schon wieder Donnerstag. Guten Morgen. So, am kommenden Wochenende ist einiges los, ne? Also erstmal wird's richtig heiß. Mit 37 Grad. Ach, haben wir euch gestern mal gefragt, wie kühlt ihr euch denn so ab bei so Wetter?
1: Seko trinken, Eis gekühlt, im Schatten sitzen und die Leute beobachten.
2: Eis essen und schwimmen gehen.
3: Wasser.
4: Schwimmbad.
5: Eis essen.
6: So ein bisschen Waldlaufen, ne, zum Beispiel auch.
7: Eis essen.
8: Ohne Spätsch, Niedernberg.
0: Ja, genau. Ne? Also es gibt schon verschiedene Veranstaltungen. Das Tolle ist übrigens, dass die Nächte, die jetzt auf uns zukommen, auch tropisch bleiben. Heißt, über 20 Grad warm. Sind auch gute Voraussetzungen morgen fürs Feuerwerk in Aschaffenburg. Ne? Morgen Abend startet ja das Volksfest in Aschaffenburg. Bieranstich 19 Uhr, 22.30 Uhr, dann dürfen wir in den Himmel gucken. Das wird toll. 10 Tage wird gefeiert. In Aschaffenburg-Schweinheim ist das Wochenende über auch Hingelfest am Herbigsbach. Der Kleintierzuchtverein lädt dazu ein. Dementsprechend auch da könnt ihr gern vorbeikommen. Und es gibt noch viele mehr Veranstaltungen. Schaut mal auf primavera24.de. Nicht alles, was wir gefunden haben, haben wir da für euch hochgeladen. Guten Morgen.

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19: Es wird ein super Tag. Jetzt aktuell ist es schon sehr, sehr mild, momentan von euch gemeldet, zwischen 16 und 20 Grad. Und im Laufe des Tages werden es mal geschmeidige 35. Heute im Laufe des Tages, ja. Dazu viel Sonne, harmlose Wolken, es passiert eigentlich so gut wie gar nichts. Am Wochenende sind es dann sogar bis 37 Grad. Und damit ist 6:30.
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20: Ich bin Leon Durst. Guten Morgen. Nach jahrelangen Verzögerungen geht es in Miltenberg heute mit dem Glasfaserausbau los. Die Telekom baut das Netz auf eigene Kosten aus und startet im Fährweg. Profitieren sollen zunächst Haushalte in Miltenberg Nord, später auch in der Altstadt. Insgesamt geht es um rund 2040 mögliche Anschlüsse. Wer während der Ausbauphase einen Glasfaservertrag abschließt, bekommt den Hausanschluss kostenlos. Schluss mit gefährlichen Radwegen in Kleinostheim. Das fordert der Fahrradclub ADFC heute bei einer Demonstration vor der Maingauhalle. Pläne für ein Tempolimit 30 gibt es schon seit Jahren, doch bis jetzt änderte sich nichts. Das Ziel des Fahrradclubs ist es, zukünftig sicherer mit dem Rad unterwegs zu sein. Während des Feierabendverkehrs hat es auf der B448 bei Obertshausen einen schweren Unfall gegeben. Kurz vor dem Tannmühlkreisel überschlug sich ein Auto. Insgesamt waren nach ersten Informationen 4 Pkw beteiligt. 4 Menschen wurden dabei leicht verletzt. Polizei und Abschleppdienst waren vor Ort. Die Bergungs- und Aufräumarbeiten dauerten mehrere Stunden. Deshalb hat es sich auf der B448 im Feierabendverkehr länger gestaut. Und das passiert heute noch im Primavera-Land. In Erlenbach wird der neue Bauplanentwurf für die umstrittene Erweiterung des Industriecenters Obernburg vorgestellt. In der Hanauer Altstadt startet

0: startet die Veranstaltungsreihe Abendgold mit einem sommerlichen Feierabendtreff auf dem Markt und im Jugendhaus Dudenhofen findet die Abschlussveranstaltung des diesjährigen Stadtradelns statt. Und alle Nachrichten aus der Welt gibt's wieder zur vollen Stunde.
1: Dankeschön, Leon.
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1: 6:53. Guten Morgen auf den Straßen. Aktuell ist alles ruhig. Kommt gut an. Geblitzt wird auf der B43a Richtung Hanauer Kreuz, wenn ihr hochfahrt. Auf Höhe Hanau Hauptbahnhof steht ein Anhänger in der 100er. Und in Seligenstadt, wenn ihr Richtung Kleinwelsheim fahrt, am Wasserschlösschen, steht auch ein Anhänger in der 50er. Falls ihr noch was habt, meldet euch kostenlos unter 0800 66 66 400.
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1: Seid euch wer bereit? Seid ihr es auch? Das ist gut. Guten Morgen.
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wir sagen, wir sind euer Wohlfühlradio, dann zeigen wir das natürlich auch mit richtig schöner, angenehmer Musik an diesem Donnerstagmorgen. Das Wochenende steht schon wieder in den Startlöchern und so langsam fängt es wieder an, ein bisschen zu kribbeln, ne? Fußball-WM. Unsere Jungs spielen am Samstag gegen die Elfenbeinküste. Ja, wettermäßig wird es richtig, richtig heiß. Bis 37 Grad sind angekündigt. Das Spiel ist zum Glück erst um 22 Uhr. Also für mich fast schon ein bisschen zu spät. Aber wenigstens ist es nicht mehr ganz so heiß zum Gucken, ne? Wenn ihr das möchtet. Vielleicht ladet ihr auch vorher Freunde zum Grillen ein. Macht eine kleine WM-Party. Ja, ganz viele von euch melden sich natürlich immer noch, weil sie unser WM-Paket haben möchten. 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Oder ihr guckt einfach auf primavera24.de, weil da könnt ihr euch das Paket auch direkt angucken. Haben wir ein schönes Bild hochgeladen und da gibt es dann auch so ein Mitmachformular. Könnt ihr ausfüllen, abschicken, auch dann seid ihr im Lostopf mit dabei. Also toi toi toi, heute hauen wir wieder WM-Pakete raus. Guten Morgen!

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9: Es schaut jetzt schon richtig, richtig gut aus. Die Temperaturen, die bewegen sich momentan zwischen 15 und 20 Grad. Im Laufe des Tages wird's richtig heiß. Freunde, stellt euch darauf ein. Ne? Wir haben ja gerade eben mit unserem kleinen Wetterexperten gesprochen, mit Philipp aus unserer Wetterredaktion. Ja, das ist heute schon sehr, sehr, sehr heiß. Heute im Schatten teilweise 35 Grad. In der Sonne 40 Grad. Ja, also dementsprechend, cremt euch ein. Es scheint wirklich auch den ganzen Tag die Sonne. Und auch die nächsten Tage bleibt es genauso sommerlich. Wird sogar noch ein bisschen heißer. Trinkt bitte genug und cremt euch ein. Und damit ist 7 Uhr.
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10: Ich bin Justin Hamm. Guten Morgen. Eine Hitzewelle rollt auf uns zu. Heute und vor allem in den nächsten Tagen ist es in Deutschland richtig heiß mit bis zu 38 Grad am Wochenende. Experten fordern einmal mehr, den Hitzeschutz voranzutreiben. Gerade in Unternehmen gäbe es dringenden Handlungsbedarf, heißt es von der Allianz. Zum Beispiel sollten Arbeitszeiten an die Temperaturen angepasst werden, um die Produktivität zu steigern. Und es bräuchte bauliche Maßnahmen wie zum Beispiel helle Fassaden und begrünte Dächer. Die Waffen zwischen den USA und dem Iran sollen ruhen. Beide Parteien haben nun das Rahmenabkommen dazu unterschrieben. Tina Eck zu den Inhalten.
11: Das Memorandum soll ein Ende des Krieges, die Öffnung der Straße von Hormuz und die Freigabe iranischer Vermögenswerte im Ausland festlegen. Die Waffenruhe soll weiter verlängert werden, bis alle weiteren Details geklärt sind. Das iranische Atomprogramm, Sanktionen und die Beseitigung von Seeminen in der Straße von Hormuz durch den Iran.
10: Unter den Geschäftsreisenden reichen die Deutschen im internationalen Vergleich am häufigsten falsche Spesenabrechnungen ein. Laut einer Befragung im Auftrag von Travel Perk geben rund 26% der deutschen Befragten an, regelmäßig unzulässige Spesen einzureichen. Viele Fehler entstehen laut der Umfrage aber unabsichtlich. Kolumbien um Bayern-Star Luis Diaz ist erfolgreich in die Fußball-WM gestartet. Die Südamerikaner gewannen mit 3:1 gegen Usbekistan. Zuvor gelang Ghana ein 1:0-Sieg gegen Panama. Im Topspiel zwischen England und Kroatien gab es einen 4:2-Sieg für die Briten. Harry Kane erzielte 2 Tore. Und im ersten Spiel des Abends blamierte sich Portugal. 1:1 hieß es gegen die Demokratische Republik Kongo.
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9: Gleich 7:03. Guten Morgen auf den Straßen. Es ist alles entspannt. Kommt bitte gut und sicher an euer Ziel. Aber passt auf, Blitzer stehen, und zwar als Anhänger auf der B43a. Richtung Hauptbahnhof bzw. Richtung Hanauer Kreuz am Hauptbahnhof Hanau in der 100er Zone und in Seligenstadt Richtung Kleinwelsheim am Wasserschlösschen in der 50er Zone. Auch ein Anhänger. So, habt ihr noch was entdeckt? Habe ich irgendwie einen Anhänger vergessen? Dann meldet euch gerne kostenlos unter 0800 66 66 400.
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9: Mit einem Gag in den Tag. Freunde, Quizfrage. Wie heißt die Frau von Herkules? Ja, so ganz einfach, Fraukules. Ha, so. Jetzt habt ihr bitte ein gutes Gefühl. Richtet euch darauf ein, dass es heute so 35 Grad werden. Und aus eurem Radio kommt einfach die beste Musik zum Wohlfühlen, weil wir sind euer Wohlfühlradio. Guten Morgen.

0: I get you good. Shania Twain um 11.07 Uhr. Und ich glaube, ich habe gerade, eine Flachwitz-Challenge gestartet mit meinem kleinen Gag. Also der Dennis aus Oberenburg, der hat mir gerade noch einen geschickt per WhatsApp. Was ist grün, schlau und stellt viele Fragen? Günther Lauch. So, Freunde, habt ihr Bock auf 35 Grad und Sonne? Ja, ist fast schon wieder zu heiß, ne? Am Wochenende sogar bis 37 Grad angekündigt. Aber es gibt Veranstaltungen, da passt das echt gut. In Mainflingen ist am Samstag richtig Halligalli angesagt. Bei der großen Beachparty. Florian Pirot von den Skull Spiders.
1: Freut euch auf heißes Wetter, kühle Getränke und jede Menge Spaß. Für den perfekten Sound sorgen Daniel Fischer, DJ Alex Bär sowie Buffalo und Wallace. Los geht's am Samstag um 17 Uhr. Also, schnappt euch eure Freunde und kommt zur Party des Jahres. Wir freuen uns auf euch.
0: Ja, dafür sind 37 Grad natürlich super, ne? Die Bühne mit den DJs ist übrigens im See. Also im Wasser. Das heißt, ihr seid von innen und außen gut gekühlt. Könnt ihr euch einfach reinsetzen. Kühles Getränk dazu. Super. Wenn ihr mehr Ausgehtipps braucht, was sonst noch so am Wochenende los ist, primavera24.de, da gibt's auch alles zum Volksfeststart in Aschaffenburg. Morgen, 19 Uhr geht's da offiziell los. Also, vielleicht sehen wir uns ja da. Euch allen einen schönen guten Morgen.

gerade wieder überall im Gespräch wegen der Doku und wegen des Films. Michael Jackson, ja, 1983, das war ein Welthit, ne? Und ist immer noch hörbar. Billie Jean um 20 nach 7 bei eurem Wohlfühlradio Primavera. Heute Abend geht's in Babenhausen bei der Stadtverordnetenversammlung um fast 700.000 Euro. 700.000 Euro, die aber wichtig sind und die Leben retten können. Mhm. Worüber genau gesprochen wird und was sonst noch alles wichtig ist zwischen Amorbach und Wächtersbach, hört ihr gleich in unserem Nachrichtenüberblick. Davor wunderbare Musik für einen perfekten Start in diesen sonnigen Donnerstag. Vanessa Amorosi, jetzt bei Primavera.

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21: Boah, es wird jetzt schon echt angenehm. Also wenn ihr durchlüften wollt, dann macht es am besten jetzt nochmal bei 15 bis 20 Grad momentan. Heute den ganzen Tag Sonne pur, hier und da mal ein paar Quellwölkchen unterwegs, aber da passiert nichts. 16 Sonnenstunden sind angekündigt und später hat es dann 31 bis 34 Grad. Morgen weiter sonnig, abends kann es Hitzegewitter geben, aber gut, bei 37 Grad tagsüber ist so eine Abkühlung dann auch echt nicht schlecht. Und auch das Wochenende bleibt wirklich heiß mit 37 Grad Sonne und abends immer wieder mal Hitzegewittergefahr. Und damit ist 7:30.
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22: Ich bin Leon Durst. Guten Morgen. Ein sichererer Schulweg und mehr Platz für Kita-Kinder. Darum geht es heute Abend in Babenhausen. Die Stadtverordneten beraten über die Sanierung der Fußgängerbrücke über die Gersprenz zur Grundschule im Kirchgarten. Die Arbeiten sollen knapp 200.000 Euro kosten. Ein Teil soll über die Hessenkasse gefördert werden. Außerdem steht ein neuer Bewegungsraum für die Kita Wuselkiste in Harreshausen auf der Tagesordnung. Dieser soll in der ehemaligen Fahrzeughalle der Feuerwehr entstehen und rund 471.000 Euro kosten. Immer mehr Streuobstwiesen im Primavera-Land verschwinden und mit ihnen wichtiger Lebensraum für hunderte Tier- und Pflanzenarten. Im Landkreis Miltenberg geht es deshalb heute darum, wie diese Flächen besser geschützt und gepflegt werden können. In Hausen treffen sich Fachleute und Interessierte zum nächsten runden Tisch Streuobst. Dabei werden unter anderem Filmbeiträge über Streuobstwiesen in Bayern gezeigt. Anschließend ist eine Exkursion zu Streuobstwiesen in der Umgebung geplant. Der Austausch soll helfen, die alte Kulturlandschaft im Kreis Miltenberg langfristig zu erhalten. Während des Feierabendverkehrs hat es auf der B448 bei Obertshausen einen schweren Unfall gegeben. Kurz vor dem Tannmühlkreisel überschlug sich ein Auto. Insgesamt waren nach ersten Informationen 4 Pkw beteiligt. 4 Menschen wurden dabei leicht verletzt. Polizei und Abschleppdienst waren vor Ort. Die Bergungs- und Aufräumarbeiten dauerten mehrere Stunden. Deshalb hat es sich auf der B448 im Feierabendverkehr länger gestaut. Und das passiert heute noch im Primavera-Land. In der Karl-Rehbein-Schule in Hanau gibt es am Abend einen Vortrag zum effektiven Sommerwärmeschutz vor der eigenen Haustür. Die Stadt Aschaffenburg erklärt am Abend, wie die große Drüsenameise bekämpft werden soll. Und in Obertshausen beraten die Stadtverordneten darüber, ob die Planungen für den neuen Rathausbau in die nächste Runde gehen. Und alle Nachrichten aus der Welt gibt's wieder zur vollen Stunde.
21: Dankeschön, Leon.
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21: 7.33 Uhr. Guten Morgen auf den Straßen. Es ist alles ruhig an diesem Donnerstag. Das ist gut. Es wäre schön, wenn es so bleibt. Geblitzt wird und zwar aus Anhängern raus auf der B43a Richtung Hanauer Kreuz. Höhe Hanau Hauptbahnhof in der 100er steht ein Anhänger. Und wenn ihr von Seligenstadt Richtung Kleinwelsheim fahrt, am Wasserschlösschen in der 50er Zone. Passt bitte gut auf euch auf. Wenn ihr noch was entdeckt, dann meldet euch kostenlos unter 0800 66 66 400.
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21: Hola!

0: So, sagen wir dreimal hintereinander. Massachusetts. Massachusetts. Massachusetts. Ja, wenn man mal mit was anfängt, dann geht's immer weiter. Ne? Also da erzähle ich heute Morgen einen Flachwitz. Ganz früh und schon kommen ständig neue von euch. Der Stefan aus Miltenberg, der hat gerade einen gemeldet und da muss ich zugeben, da habe ich schon sehr gelacht gerade. Sagt die Lehrerin zum Peter, es tut mir leid, aber ich kann dir in Französisch maximal eine 5 minus geben. Und Peter sagt daraufhin, gracias. Ja, das ist exakt mein Humor, Freunde. Und das, was heute übrigens auf uns zukommt, ist exakt nicht meine Wohlfühltemperatur. Sag's, wie es ist, 35 Grad. Oh, richtig heiß, dazu scheint den ganzen Tag die Sonne. Ja, haben wir euch mal gefragt, wie kühlt ihr euch ab bei dem Wetter?
1: Ganz normal, banal mit einer Apfelsaftschorle, glaube ich.
2: Eiswürfel, Weitwurf.
3: Mit einem schönen, angenehmen Russen.
4: Kommt drauf an, beim Public Viewing meistens mit Bier, aber sonst halt, keine Ahnung.
2: Mit Bier?
4: Am liebsten mit einem Glas guten Frankenwein.
5: Wenn es so richtig assi warm ist, dann kippt man sich mal einen Eimer Wasser über oder so.
0: Ja, natürlich, ja. Was ich empfehlen kann, ist unser WM-Paket. 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Am Wochenende übrigens 37 Grad gemeldet. Und was man bei so Wetter auch Tieren Gutes tun kann, dass die sich nicht kaputt schwitzen. Das schauen wir auch nochmal heute Morgen. Und super Sommer-Wohlfühlmusik gibt's natürlich obendrauf. Das hier sind auch so Möchtegern Spanier. Riquiera. Und jetzt gibt's No Tengo Dinero bei eurem Wohlfühlradio.

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Hier ist Radio Primavera. Kommt gut in den Tag. Wir sind bei euch mit wunderbarer Musik aus den 90ern. Schönen Donnerstag zusammen.

11 Minuten noch, dann wird's 8. Ich habe gerade mal geschaut auf primavera24.de in unserem Veranstaltungskalender. Es ist wirklich so viel los. In Hanau-Steinheim ist morgen Abend Altstadtfest. In Mainflingen am See ist am Samstag um 17 Uhr Beachparty. Da hatten wir es ja heute schon davon. Am Wochenende ist in Ammerbach generell Schwimmbadfest. Morgen startet in Aschaffenburg das Volksfest mit Bieranstich und Feuerwerk um 22.30 Uhr. Und dann sind auch schon wieder etliche Sonnenwendfeiern. Wusstet ihr das? Ja, Sonntag, längster Tag des Jahres, dann werden die Tage schon wieder kürzer. Was ist hier los? Naja gut, dafür kriegen wir genau zu den Sonnenwendenfeiern, zur Sonnenwende, eine schöne Hitzewelle. Die genießen wir, genauso wie die beste Musik zum Wohlfühlen bei eurem Wohlfühlradio. Guten Morgen.

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3: Es wird ein heißer, sonniger Tag heute. Die Temperaturen 31 bis 34 Grad heute Nachmittag. Jetzt könnt ihr nochmal Fenster auf Luft reinlassen. Es ist noch sehr angenehm, hat aber teilweise jetzt schon über 20 Grad. Also dementsprechend macht es noch schnell. Morgen, übermorgen noch heißer als heute. 35 bis teilweise 37 Grad. Dazu tagsüber viel Sonne, abends dann immer wieder mal eine Gewittertendenz mit dabei, behalten wir natürlich im Blick. Und damit ist 8 Uhr.
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4: Ich bin Justin Hamm, guten Morgen. Ungefähr ein Fünftel aller deutschen Beschäftigten arbeitet im verarbeitenden Gewerbe. Aber die Zahl ist zuletzt stark zurückgegangen. Laut Zahlen des Instituts der deutschen Wirtschaft gab es im vergangenen Jahr 6,6 Millionen Angestellte in der Industrie. Das ist ein 10-Jahrestief. Der Hauptgrund: frei werdende Stellen werden oft nicht nachbesetzt, weil Betriebe angesichts wirtschaftlicher Risiken zögern. Es soll ein großer Schritt hin zu einem Ende des Iran-Kriegs sein. Die USA und der Iran haben ein Rahmenabkommen unterschrieben. Von Vermittler Pakistan heißt es, die Straße von Hormuz soll jetzt wieder geöffnet werden. Die Blockade der Meerenge hatte vor allem Öl auf der Welt stark verteuert. Die USA wollen im Gegenzug Sanktionen aufheben und einen Plan zum Wiederaufbau im Iran machen. Geplante Kürzungen beim Wohngeld könnten vor allem Rentnerinnen und Rentner treffen. Nach Regierungszahlen, die die Grünen angefragt hatten, haben 2024 rund 1,2 Millionen Menschen Wohngeld bezogen. Mehr als die Hälfte davon waren Rentnerinnen und Rentner. Bauministerin Huberts will beim Wohngeld 1 Milliarde Euro einsparen. Bei der Fußball-WM in Nordamerika hat England einen furiosen Auftakt hingelegt. Mit 4:2 gewannen die Free Lions gegen Kroatien. Der unterlegene Bayern-Profi Josip Stanisic sagte im ZDF:
5: Natürlich will man immer gut ins Turnier starten, aber das Leben ist kein Wunschkonzert und wir haben halt leider Gottes auch heute gegen die beste Mannschaft wahrscheinlich in unserer Gruppe gespielt und da kann immer alles passieren.
4: Am Morgen unserer Zeit hatte Kolumbien mit 3:1 gegen Usbekistan gewonnen. Ghana besiegte Panama zuvor mit 1:0. Und schon am Abend holte die Demokratische Republik Kongo sensationell ein 1:1 gegen Portugal.
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3: Gleich 8:03. Guten Morgen auf den Straßen. Bitte passt gut auf euch auf der A3 Richtung Frankfurt zwischen Aschaffenburg-Ost und dem Rastplatz Striedwald. Da ist momentan der Standstreifen und ein bisschen die rechte Spur blockiert. Da liegen Gegenstände rum. Und auf der B469 Richtung Amorbach zwischen Stockstadt und Großostheim, da ist ein Pannenauto, blockiert die rechte Spur in der langgezogenen Kurve. Dementsprechend auch hier bitte vorsichtig ranfahren. Geblitzt wird auf der B43a Richtung Hanauer Kreuz, wenn ihr hochfahrt, Höhe Hanau Hauptbahnhof in der 100er und in Seligenstadt Richtung Kleinwelsheim am Wasserschlösschen in der 50er stehen jeweils Anhänger. Also bitte passt gut auf euch auf, wenn ihr noch was entdecken tut. Im Deutschen tutet man nicht, habe ich mal gesagt bekommen, was hätte ich jetzt sagen sollen. Wenn ihr noch was entdeckt, so ja, dann meldet euch kostenlos unter der 0800 66 66 400.
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3: Und jetzt zaubern wir uns in die Hitzewelle Nummer 2 des Jahres. Abracadabra. Die besten 80er, die bringen euch in diesen Donnerstag. Und wir sind bei euch mit allem, was ihr braucht. Schön, dass ihr dabei seid. Guten Morgen zusammen. Ja.

0: bringt euch in den Tag. Es ist 9:09. Guten Morgen, wünscht der Fleckenstein. Vielleicht schaut ihr ja heute oder die nächsten Tage mal in die Freibäder des Primavera-Landes. Ich wünsche euch, dass es euch nicht so geht wie mir letztens. Da war eine Gruppe Halbstarker, die auf der Liegefläche geraucht hat. Und der Rauch ist dann direkt zu uns rübergezogen. Ja, also es war im Freibad, es war im Freien, aber irgendwie war es trotzdem störend. Wusstet ihr, dass es in vielen Freibädern ganz unterschiedliche Regeln beim Rauchen gibt? Volke Kilb aus unserer aktuellen Redaktion, wie ist denn das geregelt?
1: Das ist wirklich von Bad zu Bad unterschiedlich. Direkt am Beckenrand ist Rauchen fast überall tabu. Da will wirklich keiner Zigarettenqualm neben dem Schwimmbecken haben. Am weitesten geht aber das Main-Auen-Bad in Großwaldstadt. Das Freibad ist seit dieser Saison grundsätzlich rauchfrei. Geraucht werden darf dort nur noch in extra ausgewiesenen Bereichen. Die Idee dahinter ist, dass Badegäste sich nicht mehr gestört fühlen sollen und Zigaretten, Vapes oder andere Rauchgeräte nicht ständig im Blickfeld von Kindern sein sollen. Mhm. In anderen Bädern ist es etwas lockerer. Im Waldschwimmbad Goldbach und im Hallen- und Freibad Bruchköbel sind nur bestimmte Bereiche rauchfrei. Auf der Liegewiese darf aber normal geraucht werden. Ähnlich läuft es im Heinrich-Fischer-Bad in Hanau, im Main-Schwimmbad Klingenberg und im Freischwimmbad Seligenstadt. Heißt am Beckenrand bitte nicht auf der Wiese grundsätzlich schon. Teilweise gibt es sogar Einwegaschenbecher. Das wusste ich auch nicht. Einfach mal vorne am Schwimmbad nachfragen, ob die solche Einwegaschenbecher haben. Und dann denke ich, ist das eigentlich eine ganz gute Lösung.
0: Ja, und am Ende gilt eigentlich überall, nehmt einfach ein bisschen Rücksicht. Wer raucht, sollte gucken, dass der Qualm einfach nicht direkt zur nächsten Familie rüberzieht. Und Kippen gehören natürlich nicht in die Wiese, ist ja klar. Ne? Danke, Wolke.
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Ora tu, Eros Ramazzottl, um gleich 19 nach 8 bei eurem Wohlfühlradio Primavera. Ich habe einen neuen Blitzer reinbekommen von Yvonne zwischen Dietzenbach und Rottgau auf der Kreisquerverbindung im Wald in der 70er-Zone. Fahrt vorsichtig, kommt gut und sicher an. Heute treffen sich übrigens Experten und Fachleute im Kreis Miltenberg und sprechen über ein echt super wichtiges Thema. Es geht um Streuobstwiesen. Ja, hört sich jetzt erstmal nicht spektakulär an, ist es aber am Ende, weil es echt wichtig ist für unsere Natur. Was da heute genau in Hausen passiert, hört ihr gleich, wie alles andere Wichtige, in unserem Nachrichtenüberblick um 8:30 Uhr. Guten Morgen.

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20: Uns steht eine Hitzewelle bevor, ne? Heute bis 33 Grad. Sonne pur. Die nächsten Tage 35, teilweise 37 Grad. Oh, das ist wirklich, wirklich warm. Also richtet euch darauf ein, die nächsten Tage zu schwitzen. Jetzt durchlüften, weil was die Temperaturen betrifft, ist jetzt noch alles okay. Wir haben jetzt schon über 20 Grad, aber wir können noch mal frische Luft reinlassen. Und damit ist 8:30.
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21: Ich bin Leon Durst. Guten Morgen. Ein sichererer Schulweg und mehr Platz für Kita-Kinder. Darum geht es heute Abend in Babenhausen. Die Stadtverordneten beraten über die Sanierung der Fußgängerbrücke über die Gersprenz zur Grundschule im Kirchgarten. Die Arbeiten sollen knapp 200.000 Euro kosten. Ein Teil soll über die Hessenkasse gefördert werden. Außerdem steht ein neuer Bewegungsraum für die Kita Wuselkiste in Harreshausen auf der Tagesordnung. Dieser soll in der ehemaligen Fahrzeughalle der Feuerwehr entstehen und rund 471.000 Euro kosten. Immer mehr Streuobstwiesen im Primavera-Land verschwinden und mit ihnen wichtiger Lebensraum für hunderte Tier- und Pflanzenarten. Im Landkreis Miltenberg geht es deshalb heute darum, wie diese Flächen besser geschützt und gepflegt werden können. In Hausen treffen sich Fachleute und Interessierte zum nächsten runden Tisch Streuobst. Dabei werden unter anderem Filmbeiträge über Streuobstwiesen in Bayern gezeigt. Anschließend ist eine Exkursion zu Streuobstwiesen in der Umgebung geplant. Der Austausch soll helfen, die alte Kulturlandschaft im Kreis Miltenberg langfristig zu erhalten. Während des Feierabendverkehrs hat es auf der B448 bei Obertshausen einen schweren Unfall gegeben. Kurz vor dem Tannmühlkreisel überschlug sich ein Auto. Insgesamt waren nach ersten Informationen 4 Pkw beteiligt. 4 Menschen wurden dabei leicht verletzt. Polizei und Abschleppdienst waren vor Ort. Die Bergungs- und Aufräumarbeiten dauerten mehrere Stunden. Deshalb hat es sich auf der B448 im Feierabendverkehr länger gestaut. Und das passiert heute noch im Primavera-Land. In der Karl-Rehbein-Schule in Hanau gibt es am Abend einen Vortrag zum effektiven Sommerwärmeschutz vor der eigenen Haustür. Die Stadt Aschaffenburg erklärt am Abend, wie die große Drüsenameise bekämpft werden soll. Und in Obertshausen beraten die Stadtverordneten darüber, ob die Planungen für den neuen Rathausbau in die nächste Runde gehen. Und alle Nachrichten aus der Welt gibt's wieder zur vollen Stunde.
20: Dankeschön, Leon.
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20: 8:33 Uhr, guten Tag auf den Straßen. Bitte aufpassen auf der A3 Richtung Würzburg zwischen Bessenbach-Walderschaff und Weibersbrunn. Ungesicherte Unfallstelle. Auf der B469 zwischen Stockstadt und der B26 Abfahrt steht ein defektes Auto, also Richtung Amorbach, wenn ihr fahrt. Da ist die rechte Spur gesperrt. Geblitzt wird auf der B43a. Richtung Hanauer Kreuz hoch, Hanau Hauptbahnhof da an der Ausfahrt, da steht er in der 100er Zone. Außerdem auf der Kreisquerverbindung zwischen Dietzenbach und Rottgau steht einer im Wald in der 70er und in Seligenstadt am Wasserschlösschen. Ist eigentlich Ortseingang Kleinwelsheim, wenn ihr aus Seligenstadt kommt, da ist 50 erlaubt. Vielen Dank euch, falls ihr noch was habt, meldet euch gern kostenlos unter 0800 66 66 400.
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20: Weiter geht's. Und nur am Rande, ne, falls ihr Lust habt auf ein WM-Paket mit schlappes Seppelbier vom Fass, mit Heilands Cola-Mix, mit Süßigkeiten und allem, was man so braucht für eine kleine, aber feine WM-Party. Wie ihr an so ein WM-Paket kommt, falls ihr es nicht eh schon gemacht habt, ich verrate es euch gleich nochmal in dieser halben Stunde. Guten Morgen!

0: macht ein gutes Gefühl. Life is a Rollercoaster. Um 20 vor 9 bei eurem Wohlfühlradio Primavera. 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Ich habe einen neuen Blitzer reinbekommen. Am Ortseingang von Wenig-Umstadt auf der Hauptstraße an der Kapelle, wenn ihr von Pflaumheim kommt in der 30er. Es wird warm, Hanna. Heute, die nächsten Tage. Es wird heiß. Dazu steht das Wochenende an. Wir freuen uns aufs nächste Gruppenspiel bei der Fußball-WM. Und wir haben noch mehr Dinge, die uns einfach ein gutes Gefühl machen. Also sagen wir es mal so, Anna-Maria hat sie für uns.
1: Gute Nachrichten gibt's heute aus Europa. Unsere Badegewässer sind so sauber wie noch nie. Laut der Europäischen Umweltagentur erfüllen 96% aller Badeseen die EU-Standards. Auch in Deutschland ist die Wasserqualität vieler Seen, Flüsse und Küstengewässer ausgezeichnet. Außerdem bleibt das Vertrauen in klassische Nachrichtenquellen stabil. Trotz des Booms von Social Media informieren sich viele Menschen weiterhin über klassische Medien wie Zeitung, Fernsehen oder Radio. Und noch eine gute Nachricht aus Kolumbien. Mit einem neuen Gesetz soll der Regenwald besser geschützt werden. Wer künftig Rindfleisch verkauft oder exportiert, muss nachweisen, dass dafür kein Wald gerodet wurde.
0: Wow, okay, schau an. Das ist gut. Dankeschön, Anna. Und jetzt mehr Wohlfühlmusik bei eurem Wohlfühlmusik.

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0: Klassiker. Die hört ihr nur bei eurem Wohlfühlradio Primavera. Ain't no sunshine. Um kurz nach 8:45. Hier ist der Fleckenstein. Wir haben Fassbier von Schlappesäppel. Wir haben eine Kiste Cola-Mix von Highlands. Chips, Gummibärchen, Nüsschen, Biergläser, Flaschenöffner für noch mehr Bier. Also alles, was man für so eine kleine, aber feine Party zum Fußballgucken braucht. Ne? Wenn ihr euch bewerbt auf primavera24.de oder per WhatsApp unter 060 21 388 399 für unser WM-Paket, dann werdet ihr vielleicht bald von uns zurückgerufen und ihr könnt euch so ein Teil abholen. Ne? Das ist ganz einfach. Mitmachen, im Lostopf hüpfen, fertig. Salvatore, hast du dich schon beworben?
1: Na sicher doch.
0: Ja.
1: Ich als Italiener, weißt du, ich meine.
0: Ja. Ja, das tut mir fast ein bisschen leid. Wen unterstützt du denn da jetzt, Salvatore? Bist du bei uns oder bist du bei jemand anderem?
1: Ich schwank so zwischen Kroatien und Deutschland, wenn ich ehrlich bin.
0: Okay, ja, die haben gestern ganz gut gespielt, aber leider Gottes hat es nicht funktioniert. Welche? Harry Kane, ne? War schon ein sehr cooles Spiel gestern auf jeden Fall. Aber, hey, gegen die Elfenbeinküste am Samstag wird's auch cool. Ich wünsche dir was, Salvatore.
1: Ja, schauen wir mal. Ich hoffe, ich habe Unterrand, ne?
0: Jawohl, dann melden wir uns, ne? Wir hören uns. Mach's gut.
1: Ausgegangen.
0: Tschüss.
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1: So, jetzt heißt es so langsam Fenster zu, Jalousien runter, weil sonst wird es unerträglich warm. Momentan schon 23 Grad von euch gemeldet. Das ist Wahnsinn, kurz vor 9, ja. Es werden bis 3, vielleicht sogar 35 heute. Richtig, richtig heiß. Aber so richtig beschweren brauchen wir uns auch nicht. In Frankreich abartige 45, 46 Grad gemeldet die nächsten Tage. Also da ist bei uns noch fast kühl. Die Aussichten schauen aber auch so aus, dass es morgen und übermorgen sogar noch ein bisschen wärmer wird mit bis 37 Grad. Es wird schwül heiß. Das heißt, wir müssen uns darauf einstellen, dass wir draußen schon gewaltig schwitzen. Und abends gibt es dann auch immer Hitzegewitter. Und damit ist 9 Uhr.
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2: Ich bin Justin Hamm, guten Morgen. Fast 40 Grad und das mehrere Tage lang. Laut Meteorologen beginnt in Deutschland jetzt eine Hitzewelle. Fiona Reinert mit Tipps, wie wir gut durch die Hitze kommen.
3: Allem voran gilt natürlich viel trinken. Durchs Schwitzen verlieren wir viel Flüssigkeit und das kann zu Kreislaufproblemen führen. Der Deutsche Wetterdienst rät außerdem dazu, körperliche Aktivitäten möglichst zu vermeiden und Räume kühl zu halten. Zum Beispiel, indem wir sie abdunkeln und nachts lüften. Besonders für ältere und kranke Menschen ist die Hitze eine starke Belastung, genauso wie für Schwangere und Kinder.
2: Die USA und der Iran haben nun das Friedensabkommen unterzeichnet. US-Präsident Trump und der iranische Präsident Pezeshkian unterschrieben das Dokument digital. Vom Vermittler Pakistan hieß es, der Deal trete sofort in Kraft. Der Wortlaut des Abkommens ist jetzt auch bekannt. Vorgesehen ist ein Kriegsende und die Öffnung der Straße von Hormuz. Es gibt aber viele offene Fragen, etwa was die Situation im Libanon angeht. Eine große Mehrheit der Menschen in Deutschland fordert von der Politik mehr Schutz für Kinder und Jugendliche. Das geht aus dem Verbraucherreport des Verbraucherzentrale Bundesverbands hervor, von dem die Rheinische Post berichtet. Demnach wollen rund 80% der Befragten strengere Regeln für Tech-Konzerne und Social-Media-Plattformen. Kolumbien um Bayern-Star Luis Diaz ist erfolgreich in die Fußball-WM gestartet. Die Südamerikaner gewannen mit 3:1 gegen Usbekistan. Zuvor gelang Ghana ein 1:0-Sieg gegen Panama. Im Topspiel zwischen England und Kroatien gab es einen 4:2-Sieg für die Briten. Harry Kane erzielte 2 Tore. Und im ersten Spiel des Abends blamierte sich Portugal. 1:1 hieß es gegen die Demokratische Republik Kongo.
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1: 9:03, guten Morgen. Auf der A3 Richtung Würzburg zwischen Bessenbach-Walderschaff und Weibersbrunn wird gerade ein Unfall aufgenommen. Der Verkehr wird auf dem rechten Fahrstreifen und dem Standstreifen an der Unfallstelle vorbei gelitten. Ansonsten alles gut, geblitzt wird auf der B43a Richtung Hanauer Kreuz, Höhe Hanau Hauptbahnhof in der 100er-Zone. Zwischen Dietzenbach und Rottgau auf der Kreisquerverbindung im Wald in der 70er. In Seligenstadt, wenn ihr Richtung Kleinwelsheim fahrt, am Wasserschlösschen, also eigentlich Eingang Kleinwelsheim in der 50er. Und am Ortseingang von Wenig-Umstadt steht einer an der Kapelle, wenn ihr von Pflaumheim kommt, in der 30er. Danke euch, wenn ihr noch was entdeckt. Habt ihr vielleicht noch einen Blitzer gesehen oder könnt ihr was aktualisieren? Habt ihr einen neuen Blitzer oder steht ihr irgendwo? Dann meldet's gerne kostenlos unter der 0800 66 66 400.
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1: Also wenn schon die nächste Hitzewelle kommt, ne, dann genießen wir das Ganze wenigstens mit richtig cooler Sommermusik, die dann auch Bock auf diese 37 Grad macht. Wir wollen, dass ihr ein gutes Gefühl habt, den ganzen Tag. Und genau deswegen gibt's euer Wohlfühlradio Primavera. Schön, dass ihr eingeschaltet habt. Guten Morgen zusammen.

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1: Man erwischt sich dabei, dass man fast das komplette Lied mitsingt. Ne? Take That und Back for Good um Viertel nach neun bei eurem Wohlfühlradio Primavera. Viel trinken. Schauen, dass man nicht zu viel Hitze reinlässt ins Haus. Lieber Fenster zulassen, Rollos runter. Heute Nacht gibt es dazu noch eine tropische Nacht mit 20 bis 23 Grad. Also es bleibt warm, da ist Schlafen sehr anstrengend für den Körper. Ja, ihr hört's, ne? Die Hitzewelle rollt auf uns zu. Wir müssen aufpassen, dass es gesundheitlich nicht zum Problem wird. Und was wir auch immer auf dem Schirm haben sollten, wenn wir Tiere haben, ne? Bei der Hitze, aufpassen, dass sie sich nicht verbrennen. Bei Hunden ist laut Alexandra Kieser vom Tierschutzverein Aschaffenburg super wichtig,
2: dass man die Gassi-Runden in die kühlen Morgen- oder Abendstunden verlegt, einen Asphaltcheck macht. Also wenn der Handrücken quasi schmerzt, ist auch der Boden für den Hund zu heiß. Den kann man auch so Kühlpads oder ein feuchtes Tuch bereitstellen, wo sie sich ein bisschen abkühlen können.
1: Dazu kommt natürlich, genug zu trinken bereitzustellen nach der Gassi-Runde. Davon auch nicht vergessen. Mehr Tipps, wie wir Tiere bei der Hitze gut versorgen und was wir auf keinen Fall tun sollten. Darüber sprechen wir heute noch. Eure Wohlfühlradio Primavera. Schön, dass ihr dabei seid. Guten Morgen zusammen.

Oh, das ist Gänsehaut pur, oder? 1990. Marius Müller-Westernhagen. Freiheit. Es ist 9.21 Uhr. Die Carina hat sich gerade gemeldet und mir einen neuen Blitzer durchgegeben. Auf der A45 Richtung Hanau zwischen Mainhausen und Kleinostheim steht ihr jetzt wieder in der Baustelle. Und da ist seit kurzem nicht mehr 80, sondern jetzt sogar 60. Also fahrt bitte vorsichtig, kommt gut und sicher an euer Ziel. Wir sind bei euch. Guten Morgen zusammen.

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20: Hitzewelle, Freunde. Heute bis 33, 34 Grad angekündigt, übers Wochenende sogar bis 37 Grad. Dazu gibt's viel Sonne, aber es ist auch dampfig, also es ist schwül heiß. Und das ist das Problem. Es ist viel Feuchtigkeit in der Luft und das sorgt dann abends ab und an für Hitzegewitter. Morgen, übermorgen müssen wir definitiv damit rechnen, zeigt das Wetterradar an. Behalten wir natürlich für euch im Blick, auch wegen der ganzen Public Viewings und der ganzen Grillfestchen, die ihr ja sicherlich wieder startet, während das zweite Gruppenspiel unserer deutschen Fußballnationalmannschaft ist am Samstag, ne? So, jetzt ist 9:30. So.
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21: Ich bin Leon Durst. Guten Morgen. Nach jahrelangen Verzögerungen geht es in Miltenberg heute mit dem Glasfaserausbau los. Die Telekom baut das Netz auf eigene Kosten aus und startet im Fährweg. Profitieren sollen zunächst Haushalte in Miltenberg Nord, später dann auch in der Altstadt. Insgesamt geht es um rund 2000 mögliche Anschlüsse. Wer während der Ausbauphase einen Glasfaservertrag abschließt, bekommt den Hausanschluss kostenlos. Wird ein neues Rathaus in Obertshausen gebaut? Darüber entscheidet heute Abend das Stadtparlament. Geplant ist ein Neubau an der Schubertstraße, der die zwei bisherigen Verwaltungsstandorte ersetzen soll. Der Neubau soll rund 23,7 Millionen Euro kosten und nach aktuellem Stand ab September 2026 gebaut werden. Schluss mit gefährlichen Radwegen in Kleinostheim, das fordert der Fahrradclub ADFC bei einer Demonstration vor der Maingauhalle heute Abend. Pläne für Tempo 30 gibt es schon seit Jahren, doch bis jetzt änderte sich nichts. Das Ziel des Fahrradclubs ist es, künftig sicherer mit dem Rad unterwegs zu sein. Und das passiert heute noch im Primavera-Land. In Erlenbach wird der neue Bauplanentwurf für die umstrittene Erweiterung des Industriecenters Obernburg vorgestellt. Gelnhausen gedenkt am 350. Todestag dem deutschen Schriftsteller Hans Jakob Christoffel von Grimmelshausen mit einer dreitägigen Grimmelshausen-Tagung in der Kulturherberge. Und in Hausen lädt der runde Tisch Streuobst am Abend ins Begegnungshaus ein mit Film, Austausch und einer anschließenden Exkursion zu Streuobstwiesen. Und alle Nachrichten aus der Welt gibt's wieder zur vollen Stunde.
20: Dankeschön, Leon.
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20: 9.33 Uhr. Hallo auf den Straßen. Auf der A3 Richtung Würzburg hat es einen Unfall gegeben. Zwischen Bessenbach-Walderschaff und Weibersbrunn wird gerade weggeräumt. Der Verkehr wird auf dem rechten und auf dem Standstreifen an der Unfallstelle vorbeigeleitet. Ansonsten ist zum Glück alles okay. Blitzer haben wir allerhand von euch gemeldet bekommen. Wir starten auf der B43a Richtung Hanauer Kreuzhof, wenn ihr fahrt. Höher Hanau Hauptbahnhof steht der Anhänger in der 100er Zone. Außerdem zwischen Dietzenbach und Rottgau auf der Kreisquerverbindung mitten im Wald in der 70er. Dann auf der A45 Richtung Hanau zwischen Mainhausen und Kleinostheim an der Brückenbaustelle. Da ist jetzt nicht mehr 80, da ist jetzt sogar nur noch 60. Ja, und dass das dann jeder weiß, haben sie jetzt da mal einen Blitzer hingestellt, die gemeinen Hunde. So. Und in Seligenstadt Richtung Kleinwelsheim am Wasserschlösschen steht einer in der 50er. Genauso in wenig Umstadt an der Kapelle. Da ist 30, wenn ihr von Pflaumheim reinfahrt, passt auf. Habt ihr noch was für uns? Könnt ihr was aktualisieren? Dann meldet euch kostenlos unter der 0800 66 66 und die 400.
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20: Schönes Schwitzen.

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Das ist Wohlfühlmusik vom Feinsten. Kriegt ihr den ganzen Tag bei eurem Wohlfühlradio Primavera. Genau dafür sind wir da. Euch allen einen schönen guten Morgen. Gleich ist 9:45. Übrigens danke schon mal an alle, die uns wirklich so tolle Bilder schicken, weil ihr alle ein WM-Paket von uns haben wollt, ne? Also wir wissen, wie euer Partykeller ausschaut. Oder wir haben schon in umgebaute Garagen gucken dürfen, ne? Wo jetzt dann Public Viewing stattfindet während der Deutschlandspiele. Da würden sich überall unsere WM-Pakete gut anbieten. Also unser schlappes Seppel-Fässchen Bier oder unsere Kiste Highlands Cola Mix oder generell unsere Süßigkeiten, Naschsachen, Nüsschen, alles, was es so dazu gibt zu unserem WM-Paket. Das könntet ihr letztendlich haben. Wenn ihr uns nicht schon eine WhatsApp geschrieben habt an die 06021 388 399, Stichwort WM-Paket, dann macht das noch. Oder klickt euch auf primavera24.de. Da haben wir so ein Bewerbungsanmeldeformular. Könnt ihr mitmachen, könnt ihr einfach euch bewerben für so ein WM-Paket. Und es könnte sein, dass das Telefon klingelt und dann ist Primavera dran. Und dann könnt ihr euch so ein Paketchen abholen. Ist das cool? Ja. Am Samstag, 22 Uhr, nächstes Spiel unserer deutschen Nationalmannschaft. Wir drücken jetzt schon mal die Daumen und freuen uns auf ein Fußballfest. Okay.

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17: Oh, es wird heiß. Es ist jetzt schon echt warm. 25 Grad so im Schnitt. Teilweise ein paar Grädchen drunter, teilweise auch schon grad drüber. Es wird heute heiß. 31 bis 33, vielleicht sogar 34 Grad am Nachmittag. Dazu wirklich den kompletten Tag Sonne nonstop. Und die nächsten Tage wird es sogar noch heißer mit bis 37 Grad. Gegen Abend kann es immer wieder mal Hitzegewitter geben, aber das behalten wir natürlich für euch im Blick, ist ja klar. Und damit ist 10 Uhr.
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18: Ich bin Justin Hamm. Eine Hitzewelle rollt auf uns zu. Heute und vor allem in den nächsten Tagen ist es

0: In Deutschland richtig heiß mit bis zu 38 Grad am Wochenende. Experten fordern einmal mehr, den Hitzeschutz voranzutreiben. Gerade in Unternehmen gäbe es dringenden Handlungsbedarf, heißt es von der Allianz. Zum Beispiel sollten Arbeitszeiten an die Temperaturen angepasst werden, um die Produktivität zu steigern. Und es bräuchte bauliche Maßnahmen wie zum Beispiel helle Fassaden und begrünte Dächer. Die Waffen zwischen den USA und dem Iran sollen ruhen. Beide Parteien haben nun das Rahmenabkommen dazu unterschrieben. Tina Eck zu den Inhalten.
1: Das Memorandum soll ein Ende des Krieges, die Öffnung der Straße von Hormuz und die Freigabe iranischer Vermögenswerte im Ausland festlegen. Die Waffenruhe soll weiter verlängert werden, bis alle weiteren Details geklärt sind. Das iranische Atomprogramm, Sanktionen und die Beseitigung von Seeminen in der Straße von Hormuz durch den Iran.
0: Im baden-württembergischen Schorndorf wurde gestern ein Kleinkind tot in einem Auto gefunden. Nun ermittelt die Staatsanwaltschaft gegen die Mutter. Der Vorwurf: Die 44-Jährige soll ihre ein Jahr alte Tochter im Auto vergessen haben. Sie soll mehrere Stunden unterwegs gewesen und ihr Kind dann im Fahrzeug gefunden haben. Blinken vergessen, zu früh auf die linke Spur. Beim Einfädeln auf die Autobahn läuft nach einer Erhebung des Autoclubs Europa nicht alles glatt. Experten stellten bei Stichproben am häufigsten Fehler beim Blinken fest. Autofahrer nutzten aber auch die Länge des Beschleunigungsstreifens nicht voll aus, heißt es. In dem Test gab es bei jedem fünften Einfädelmanöver Auffälligkeiten.
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4: 3:03. Hallo auf den Straßen. Die Unfälle sind alle weggeräumt und Gegenstände liegen auch keine mehr rum. Das heißt, ihr habt freie Fahrt. Kommt bitte gut und sicher an. Nehmt aber einen Fuß vom Gas, weil Blitzer stehen etliche. Auf der A45 Richtung Hanau zwischen Mainhausen und Kleinostheim in der Brückenbaustelle. Allerdings ist da jetzt nicht mehr 80, sondern nur noch 60. Beachtet das bitte. Auf der B43a Richtung Hanauer Kreuz fahrend, Höhe Hanau Hauptbahnhof. In der 100er-Zone steht noch der Anhänger. Zwischen Dietzenbach und Rottgau habt ihr mir einen gemeldet, auf der Kreisquerverbindung im Wald in der 70er. In Seligenstadt, wenn ihr Richtung Kleinwelsheim fahrt, am Wasserschlösschen in der 50er. Und am Ortseingang von Wenig-Umstadt an der Kapelle, wenn ihr von Pflaumheim kommt, in der 30er. Dankeschön. Falls ihr noch was entdeckt, Staus oder Blitzer, nicht zurückhalten, einfach kurz melden. Kostenlos unter 0800 66 66 400.
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18: Es wird heiß heute. Locker über 30 Grad bekommen wir ab. Dazu scheint den ganzen Tag die Sonne. Es sind ein paar Schleierwölkchen unterwegs. Die machen das Ganze recht dampfig, aber ansonsten ist wirklich alles gut. Die nächsten Tage wird es noch heißer mit bis 37 Grad und es bleibt dampfig, es bleibt heiß und dadurch bilden sich gegen Abend dann auch regelmäßig Hitzegewitter. Die behalten wir dann natürlich im Blick für euch. Claro, schon alleine wegen des Starts des Volksfestes morgen in Aschaffenburg und natürlich auch wegen der ganzen Partys am Samstag zum zweiten WM-Spiel unserer Jungs gegen die Elfenbeinküste. Ne? Damit ist 22:30.
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19: Ich bin Leon Durst. Guten Tag. Der Glasfaserausbau in Miltenberg geht voran. Nachdem es immer wieder Verzögerungen gab, beginnt heute der Netzausbau. Maxi Germann berichtet.
20: Fast im ganzen Kreis Miltenberg stockte der Glasfaserausbau in den letzten Monaten. Baustellen wurden in gleich mehreren Fällen stillgelegt, weil die zuständigen Firmen in eine Insolvenz schlitterten oder man unzufrieden mit der Arbeit war. Etwa in Altenbuch, Röllbach, Mönchberg und Sulzbach-Soden. Weil die deutsche Glasfaser priorisieren muss, hat der Ausbau in Elsenfeld auch noch gar nicht begonnen, weil erst laufende Projekte fertiggestellt werden sollen. Auch die Miltenberger mussten jahrelang auf ihre Anschlüsse warten. Hier geht es jetzt aber los. Die Telekom beginnt mit dem Ausbau im Fährweg. Erst wird Miltenberg Nord mit schnellem Internet versorgt, danach auch die Altstadt. Knapp über 2000 Anschlüsse sind geplant. Mitte 2027 will man fertig sein.
19: Wird ein neues Rathaus in Obertshausen gebaut? Darüber entscheidet heute Abend das Stadtparlament. Geplant ist ein Neubau an der Schubertstraße, der die zwei bisherigen Verwaltungsstandorte ersetzen soll. Der Neubau soll rund 23,7 Millionen Euro kosten und nach aktuellem Stand ab September 2026 gebaut werden. Schluss mit gefährlichen Radwegen in Kleinostheim, das fordert der Fahrradclub ADFC bei einer Demonstration vor der Maingauhalle heute Abend. Pläne für Tempo 30 gibt es schon seit Jahren, doch bis jetzt änderte sich nichts. Das Ziel des Fahrradclubs ist es, künftig sicherer mit dem Rad unterwegs zu sein. Und das passiert heute noch im Primavera-Land. Gelnhausen gedenkt am 350. Todestag dem deutschen Schriftsteller Hans Jakob Christoffel von Grimmelshausen. Und in Hausen lädt der runde Tisch Streuobst am Abend ins Begegnungshaus ein mit Film, Austausch und einer anschließenden Exkursion zu Streuobstwiesen. Und alle Nachrichten aus der Welt gibt's wieder zur vollen Stunde.
18: Dankeschön, Leon.
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18: 10.33 Uhr. Wir haben eine Meldung bekommen, und zwar aus Hanau-Kleinauheim. Die Fassenerie-Straße zwischen der Wildparkstraße und dem Pfützenweg ist wegen eines Feuerwehreinsatzes aktuell in beide Richtungen gesperrt. Also nur, falls ihr da langfahren wollt, ist eigentlich in der Regel nicht so viel los. Trotzdem gebe ich es jetzt mal weiter. Der Grund des Einsatzes ist uns übrigens noch nicht gesagt worden. Da bleiben wir mal dran. So, Blitzer. A45 Richtung Hanau zwischen Mainhausen und Kleinostheim in der Baustelle. Kurz nach der Brücke. Da ist jetzt übrigens 60 seit neuestem, nicht mehr 80. Also passt auf und fahrt noch ein bisschen langsamer. Auf der B43a, Höhe Hanau Hauptbahnhof, wenn ihr Richtung Hanauer Kreuz hochfahrt, in der 100er steht noch der Anhänger. Zwischen Dietzenbach und Rottgau auf der Kreisquerverbindung im Wald in der 70er, aufpassen. In Seligenstadt Richtung Kleinwelsheim am Wasserschlösschen in der 50er. Und am Ortseingang von Wenig-Umstadt an der Kapelle, wenn ihr von Flaumheim reinfahrt, in der 30er-Zone. Dank euch. Wenn ihr noch was habt, meldet euch kostenlos 0800 66 66 400.
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22: Ja, da starten wir jetzt in die Schwitzewelle rein. Heute bis 33 Grad in der Spitze bei einem fast wolkenlosen Himmel, nur so ein paar flache Quellwolken. Kräftiger Sonnenschein, dementsprechend auch hohe Sonnenbrandgefahr. Morgen und am Samstag dann sogar bis 36, 37 Grad vereinzelt möglich. Und da müssen wir gegen Abend dann auch mit kräftigen Hitzegewittern rechnen. Und damit ist es 11 Uhr.
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23: Ich bin Joshua Heise. Im Wohnungsbau geht's weiter langsam aufwärts. Im April sind in Deutschland rund 20.000 neue Wohnungen genehmigt worden, 9% mehr als im Vorjahr. In den Monaten zuvor gab es ein ähnliches Plus, trotzdem fehlen schätzungsweise noch rund 1 Million Wohnungen. Experten sind skeptisch, dass sich das schnell ändert, denn Baumaterialien und Kreditzinsen sind wieder teurer geworden. Fast 40 Grad und das mehrere Tage lang.

0: Laut Meteorologen beginnt in Deutschland jetzt eine Hitzewelle. Fiona Reinhardt hat Tipps, wie wir gut durch die Hitze kommen.
1: Allem voran gilt natürlich viel trinken. Durchs Schwitzen verlieren wir viel Flüssigkeit und das kann zu Kreislaufproblemen führen. Der Deutsche Wetterdienst rät außerdem dazu, körperliche Aktivitäten möglichst zu vermeiden und Räume kühl zu halten. Zum Beispiel, indem wir sie abdunkeln und nachts lüften. Besonders für ältere und kranke Menschen ist die Hitze eine starke Belastung, genauso wie für Schwangere und Kinder.
0: Nachdem die USA und der Iran das Friedensabkommen unterschrieben haben, soll die Straße von Hormuz schnell wieder geöffnet werden. Und Deutschland könnte helfen. Verteidigungsminister Pistorius sagt, Truppen der deutschen Marine seien unterwegs, um dabei zu helfen, die Wasserhandelsstraße von Minen zu befreien. Ob es zum Einsatz kommt, ist aber noch nicht klar. Geplante Kürzungen beim Wohngeld könnten vor allem Rentnerinnen und Rentner treffen. Nach Regierungszahlen, die die Grünen angefragt hatten, haben 2024 rund 1,2 Millionen Menschen Wohngeld bezogen. Mehr als die Hälfte davon waren Rentnerinnen und Rentner. Bauministerin Huberts will beim Wohngeld 1 Milliarde Euro einsparen. Wer für die Fußball-WM in Nordamerika Tickets kaufen will, kann schnell ins Visier von Internetbetrügern geraten. Die Cyberabwehrplattform Silent Push hat nun über 300 täuschend echt nachgebildete WM-Ticketportale identifiziert. Behörden in den USA raten Interessierten, Tickets direkt über die Internetseite der FIFA zu kaufen.
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4: Jetzt haben wir es kurz nach 11 auf der A661 Richtung Bad Homburg zwischen Offenbach-Kaiserlei und Frankfurt-Ost. Da liegen Spanngurte auf der Autobahn. Und dann schauen wir noch nach Hanau-Kleinauheim. In der Fasaneriestraße läuft ein Feuerwehreinsatz. Und zwar zwischen Wildparkstraße und dem Pfützenweg. Da ist die Straße in beiden Richtungen dicht. Dann haben wir die Blitzer auf der A45 Richtung Hanau zwischen Mainhausen und Kleinostheim in der Baustelle. Achtung, das ist jetzt eine 60er-Zone, da wird fotografiert. Dann B43a Höhe Hanau Hauptbahnhof in Richtung Hanauer Kreuz in der 100er-Zone. Zwischen Dietzenbach und Rottgau in der Kreisquerverbindung im Wald in der 70er. Dann Seligenstadt Richtung Kleinwelsheim am Wasserschlösschen. Und Ortseingang wenig Umstadt an der Kapelle, wenn ihr von Pflaumheim kommt, da im 30er-Bereich. Meldet euch gerne, wenn noch was fehlt, unter der 0800 66 66 400. Euch eine gute Fahrt.
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4: Ja, und da begleite ich euch jetzt in Richtung Mittagspause und hoffe mal, die Kleidung klebt noch nicht so sehr am Körper. Ja, ist okay, heute mal einen Gang runterzuschalten. Da sollten die Chefs auch Verständnis haben, ne? Euch einen schönen Vormittag zusammen.

0: Mit Whitesnake geht's hier ganz entschleunigt durch diesen ersten großen Hitzetag. Hier ist Radio Primavera und da wird's jetzt vor allem am Wochenende wahrscheinlich sehr voll werden auf den Schwimmbadliegewiesen und an den Badeseestränden. Wir haben mal die Wassertemperaturen gecheckt. Der Honesbeach in Niederberg aktuell noch so rund 20 Grad. Im Waldschwimmbad Alzenau sind's schon badewannenmäßige 25,5 Grad. Ja, also da könnt ihr euch schön erfrischen und dann natürlich auch auf die Veranstaltungen gehen. Ich hoffe mal nicht, dass ihr jetzt nur die Zeit im kühlen Keller verbringen möchtet. Am Freitag geht da das Aschaffenburger Volksfest los. Da ist dann um 19 Uhr der Bieranstich, 22.30 Uhr das große Feuerwerk. In Mainflingen gibt's eine Beachparty am See und in Seligenstadt läuft der Sommermarkt am Wochenende. In Schneeberg könnt ihr aufs Feuerwehrjubiläum, die feiern 150-Jähriges. In Kleinwallstadt gibt's die Sonnenwend Feier und in Meinerschaff am Samstag und Sonntag auch ein schönes Event, das Brunnenfest. Auch da gibt's das Public Viewing zum Deutschlandspiel und wir haben mal mit Florian Sievers gesprochen von der Meinerschaffer Feuerwehr. Was gibt's denn alles bei euch?
1: Los geht's am Samstag um 17 Uhr mit dem Bieranstich. Abends öffnet dann unsere Cocktailbar und dann gibt's auch noch ab 22 Uhr Public Viewing und da machen wir ein tolles Tippspiel, bei dem auf jeden, der das Ergebnis richtig tippt, ein kleines Geschenk wartet. Und am Sonntag dann ab 11 Uhr zünftiger Frühschoppen. Da sind dann auch unsere Freunde von der Blaskapelle Meinerschaft dabei, die für ordentlich Stimmung sorgen werden.
0: Na, da habt ihr euch auf jeden Fall einiges einfallen lassen. Das Brunnenfest in Meinerschaft am Feuerwehrhaus in der Robert-Koch-Straße jetzt am Wochenende. Es ist natürlich noch viel mehr los auf primavera24.de. Da haben wir den Überblick für euch. Also da können wir auf jeden Fall den Sommer bei einigen Events genießen, so gut es eben geht bei der Hitze. Ne? Bleibt erfrischt auf jeden Fall hier mit Radio Primavera. Wir begleiten euch da mit entspannter Musik. Listen to the Music jetzt hier für euch.

0: Starship hier für euch bei Radio Primavera. Da habe ich eine aktuelle Gefahrenmeldung für euch von der A3 Richtung Frankfurt. Zwischen dem Seligenstädter Dreieck und Seligenstadt. Reifenteile liegen da auf der Fahrbahn und wir haben ein defektes Fahrzeug auf der Standspur. Und Primavera-Hörer Willi hat angerufen und neuen Blitzer gemeldet. Wenn ihr von Rottgau nach Seligenstadt fahrt, im Wald wird da fotografiert. Wenigstens ist es da ja schön kühl. Ne? Kommt gut durch den hitzigen Donnerstag hier mit uns. Gleich wieder alle Staus und alle Blitzer bei uns. Um kurz nach halb.
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12: Und da haben wir jetzt schon 27 bis 30 Grad, heute bis 33 in der Spitze. Die Sonne knallt von einem fast wolkenlosen Himmel runter und dann morgen und auch am Wochenende noch heißer, 36 Grad sind dann drin. Und da ist es tagsüber dann auch sehr sonnig, gegen Abend können dann auch kräftige Hitzegewitter aufziehen. Wir werden natürlich das Wetterradar für euch da im Blick behalten. Passt da bitte bei der Hitze generell auf euch auf. Und damit haben wir es 11:30.
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25: Ich bin Leon Durst. Guten Tag. Ungewöhnlicher Feuerwehreinsatz aktuell in Kleinauheim. Am Morgen ist ein Pferd ausgebüxt und auf ein fremdes Grundstück gelaufen. Dort ist das Tier dann eine Kellertreppe heruntergestürzt und befindet sich in einer hilflosen Lage. Die Befreiung läuft aktuell. Einsatzkräfte sind mit mehreren Fahrzeugen und zwei Kränen vor Ort. Die Fasaneriestraße ist deswegen momentan komplett für den Verkehr gesperrt. Wie lange die Bergung dauert, ist noch unklar. Radfahren in Kleinostheim ist vielerorts gefährlich. Dagegen will der ADFC jetzt vorgehen und demonstriert am Abend vor der Maingauhalle. Wolke Kilp mit Einzelheiten.
26: Der Fahrradclub hat gleich mehrere Punkte zusammengetragen. Zum Beispiel geht es um eine Überlegung, flächendeckend Tempo 30 einzuführen. Aber ganz besonders brisant ist die Situation laut ADFC aktuell am Heubrach-Kreisel. Zu schnell fahrende Autofahrer könnten Radfahrer leicht übersehen. Auch weitere Sichteinschränkungen wie eine Hecke und parkende Fahrzeuge sind gefährlich. Besonders aufpassen müssen Fahrradfahrer auch an den Supermarktausfahrten. Zudem beklagt der ADFC die zu hohen Bankette am Straßenrand. Von der Kundgebung erhoffen sich die Radfahrer konkrete Maßnahmen vom Gemeinderat.
25: Immer mehr Streuobstwiesen im Primavera-Land verschwinden und mit ihnen wichtiger Lebensraum für hunderte Tier- und Pflanzenarten. Im Landkreis Miltenberg geht es deshalb heute darum, wie diese Flächen besser geschützt und gepflegt werden können. In Hausen treffen sich Fachleute und Interessierte zum nächsten runden Tisch Streuobst. Dabei werden unter anderem Filmbeiträge über Streuobstwiesen in Bayern gezeigt. Anschließend ist eine Exkursion zu Streuobstwiesen in der Umgebung geplant. Der Austausch soll helfen, die alte Kulturlandschaft im Kreis Miltenberg langfristig zu erhalten. Und alle Nachrichten aus der Welt gibt's wieder zur vollen Stunde.
12: Dankeschön fürs Update.
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12: Kurz nach 11:30, da bitte aufpassen auf der A3 Richtung Frankfurt. Zwischen dem Seligenstädter Dreieck und Seligenstadt Reifenthalle liegen da auf der Autobahn. Wir haben da ein defektes Fahrzeug auf der Standspur. Dann läuft ein Feuerwehreinsatz in Hanau-Kleinauheim in der Fasaneriestraße. Deswegen ist die Straße zwischen Wildparkstraße und dem Pfützenweg in beiden Richtungen gesperrt. Und wir haben die Blitzer für euch. A45 Richtung Hanau. Zwischen Mainhausen und Kleinostheim, da in der Baustelle, das ist jetzt eine 60er-Zone. B43a, Höhe Hanau Hauptbahnhof Richtung Hanauer Kreuz in der 100er-Zone. Zwischen Dietzenbach und Rottgau in der Kreisquerverbindung im Wald in der 70er. Dann noch Ortseingang Wenig-Umstadt an der Kapelle, wenn ihr von Pflaumheim kommt, in der 30er-Zone. Seligenstadt Richtung Klein-Welzheim am Wasserschlösschen in der 50er. Und Rottgau Richtung Seligenstadt, da im Wald auch noch ein Blitzer. Könnt ihr noch was ergänzen? Dann ruft uns gerne an unter der 0800 66 66 400.
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sorgt auf jeden Fall für mehr Drive beim Arbeiten. Journey hier für euch im Wohlfühlradio Primavera. Und ich kann mir vorstellen, da ist jetzt bei euch weniger die Kaffeemaschine der Treffpunkt, sondern eher der Wasserspender. Ne? Es ist schon richtig warm und es wird noch heißer heute mit bis 33 Grad, Wochenende sogar noch hitziger. Und wenn ihr es da nicht schafft, irgendwo in Wassernähe zu sein, wir lenken uns jetzt ein bisschen ab. Ja, so ein kühles Bierchen, gezapft vom Schlappe-Seppel-Partyfässchen, das geben wir euch gerne mit zum nächsten Fußballspiel. Könnt ihr dann in eurem Partykeller aufbauen oder in der Garage für euren WM-Abend. 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Hier sind die Backstreet Boys. Schönen Vormittag euch.

0: Die schönsten Sommersongs für den sommerhitzigen Donnerstag. Four Tops hier für euch bei Primavera. Sorgt auch so ein bisschen für Urlaubsstimmung, oder? Und da wären wir doch direkt beim Thema.
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0: Ah, schönes Ziel in Italien, der Comer See. Da seid ihr inmitten einer traumhaften Bergkulisse. Da gibt's so kleine Örtchen direkt am Wasser. Da könnt ihr eine Pizza essen. Das bei aktuell rund 30 Grad bei Sonne und Wolken. Ab und zu kann da aber auch mal ein Gewitter durchziehen. Oder wenn ihr Bock habt auf einen Städtetrip, dann empfehle ich euch Lissabon in Portugal. Aktuell 29 bis 32 Grad. Lissabon erinnert ja auch so ein bisschen an San Francisco. Geht so auf und ab. Hat aber trotzdem so einen gemütlichen Vibe, definitiv. Da könnt ihr auch mal mit dieser berühmten Straßenbahn fahren oder durch die Altstadt schlendern. Und wenn ihr schon in Portugal seid, dann vielleicht noch einen Algarve-Urlaub dranhängen, mit dem Mietwagen dann in Richtung Algarve fahren und da dann am Strand entspannen. Egal wo es hingeht, euch einen schönen Urlaub.
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8: Sehr angenehm ist es ja vor allem frühmorgens und am späten Abend, was die Temperaturen betrifft. Wir sind jetzt schon bei der 30. Wir haben eine starke Sonneneinstrahlung. Wenn überhaupt, sind nur leichte Quellwolken am Himmel. Ansonsten, ja, knallt die Sonne vor einem wolkenlosen Himmel bei 33, 34 Grad heute in der Spitze. Und diese Höchstwerte werden noch getoppt. Morgen und auch am Wochenende bis 37 Grad sind dann möglich. Auch da meistens sonnig, aber es ziehen dann am späteren Nachmittag und abends auch örtlich mal Hitzegewitter auf, die auch durchaus kräftig ausfallen können. Da werden wir euch natürlich auf dem Laufenden halten. Und die Hitzewelle wird auch noch in der nächsten Woche, zumindest in der ersten Hälfte, andauern. Und die Nächte werden dann auch tropisch werden. Es ist 12 Uhr.
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9: Ich bin Joshua Heise. Luftige Kleidung, ausreichend trinken, Schatten suchen. So können wir uns bei Temperaturen von fast 40 Grad abkühlen. Aber nicht nur wir ächzen unter der Hitze. Der Deutsche Feuerwehrverband warnt vor Brandgefahr wegen trockener Böden. Deshalb kein offenes Feuer, kein Grillen unterm Baum, keine glimmende Zigarette einfach wegschmeißen. Und an die Autofahrer, bitte nicht auf hohem getrocknetem Gras parken. Der Iran-Krieg scheint auf das Ende zuzugehen, trotzdem hat er auch in der deutschen Wirtschaft Spuren hinterlassen. Das IFO-Institut hat berechnet, dass Deutschland durch teurere Energieimporte in diesem und im nächsten Jahr 34 Milliarden Dollar verliert. Pro Kopf macht das ungefähr 400 Euro. Immerhin, die Experten erwarten, dass die Wirtschaft nun wieder leicht wächst. Der designierte Linken-Chef Pantisano hat Aussagen der Linksjugend solid zu Israel scharf kritisiert. In der Partei gebe es keinen Platz für Antisemitismus, aber auch kein spezifisches Antisemitismus-Problem, sagte er der Rheinischen Post. Solid-Funktionäre sollen nach ARD-Recherchen im internen Forum von israelischen Konzentrationslagern im Zusammenhang mit dem Gazakrieg geschrieben haben. Ein Transport mit radioaktiven Abfällen ist am Abend am Kernkraftwerk Brockdorf in Schleswig-Holstein angekommen. Der Atommüll stammt ursprünglich aus Deutschland und wurde in Sellafield in Großbritannien aufbereitet. Nun wurden sie vertragsgemäß zurückgebracht.

0: verbracht. Es war demnach der vorerst letzte Transport aus Sellafield. Der Atommüll soll so lange in Brockdorf lagern, bis es ein Endlager in Deutschland gibt. Eine große Mehrheit der Menschen in Deutschland fordert von der Politik mehr Schutz für Kinder und Jugendliche. Das geht aus dem Verbraucherreport des Verbraucherzentrale Bundesverbandes hervor, der der Rheinischen Post vorliegt. Demnach wollen rund 80% der Befragten strengere Regeln für Tech-Konzerne und Social-Media-Plattformen.
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3: Kurz nach 12, da schauen wir nach Hanau-Kleinauheim. Da läuft ein größerer Feuerwehreinsatz. Ihr habt es bestimmt mitbekommen. Da ist ein Pferd ausgebüxt und eine Kellertreppe runtergestürzt. Und das Pferd soll jetzt geborgen werden. Es sind auch Kräne deswegen im Einsatz. Zwischen Wildparkstraße und Pfützenweg ist die Strecke in beiden Richtungen gesperrt. Da müsst ihr als Autofahrer weiträumig drumherum fahren. Wir werden euch da natürlich auf dem Laufenden halten. Dann wird geblitzt A45 Richtung Hanau zwischen Meinhausen und Kleinostheim, da an der Baustelle. Das ist jetzt ein 60er-Bereich. Dann die B43A Höhe Hanau Hauptbahnhof in Richtung Hanauer Kreuz in der 100er Zone. Zwischen Dietzenbach und Rottgau in der Kreisquerverbindung im Wald in der 70er Zone. Dann Rottgau Richtung Seligenstadt. Auch da ein Blitzer im Wald. Wahrscheinlich, weil es da schön kühl ist und das Gerät da nicht heiß läuft. Deswegen wird vor allem im Wald geblitzt. Und Ortseingang wenig Umstadt an der Kapelle, wenn ihr von Pflaumheim kommt, da im 30er Bereich. Meldet euch gerne, falls noch was fehlt, unter der 0800 66 66 400. Kommt gut an.
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3: Na, und da versuchen wir doch zusammen so sicher wie möglich auf dieser Hitzewelle zu surfen. Ja, kann auch mal etwas wackelig sein, ne? Kommt gut jetzt durch den Mittag und ich spiele euch hier Simply Red mit dem Sunrise. Das ist Sommermusik hier für euch im Wohlfühlradio. Servus.

0: James Blunt hier bei Primavera Bonfire Heart. Na gut, ein Lagerfeuer ist vielleicht nicht die beste Idee. 36 Grad und es wird noch heißer, ja. Und da werden Schattenplätze jetzt wirklich sehr begehrt in den nächsten Tagen. Auch viele Tiere leiden natürlich unter der Hitze. Und die können da auch eine kleine Abkühlung brauchen. Nicht nur die Haustiere wie Hund, Katze, Meerschweinchen, auch die, die in freier Wildbahn leben. Wir haben mal mit Alexandra Kieser gesprochen vom Tierschutzverein Aschaffenburg und die hat da einen Tipp für uns.
1: Wenn man den Wildtieren noch was Gutes tun möchte und den Vögeln gerne Tränken aufstellen, Schalen mit Wasser im Garten oder auf dem Balkon, auch für Igel und kleinere Tierchen eine flache Schale auf den Boden stellen. Und auch wichtig wäre, dass man keine Hecken und Büsche beschneidet, weil es auch ein Lebensraum und Schattenspender ist.
0: Ja, und so eine flache Schale mit Wasser auf der Terrasse kann schon den Unterschied machen. Wenn ihr übrigens ein Tier seht, das stark hechelt und sehr unruhig wirkt, dahinter kann auch schon ein Hitzschlag stecken. Ja, damit wir selbst nicht auch einen Hitzschlag kriegen, wir haben euch mal gefragt, wie kühlt ihr euch eigentlich ab?
2: Irgendwo einen schönen Prosecco trinken, eisgekühlt, im Schatten sitzen und die Leute beobachten.
3: Eis essen und schwimmen gehen.
4: Wasser.
5: Schwimmbad.
6: Eis essen.
7: So ein bisschen Waldlaufen, ne, zum Beispiel auch.
8: Eis essen.
9: Honisch-Beetsch, Niedernberg.
0: Ja, so kann man auf jeden Fall das Beste draus machen aus dem Sommer, ne? Gar nicht so leicht, cool zu bleiben. Für viele ist das dann halt doch eine Schippe zu viel bei bis 36, 37 Grad am Wochenende. Aber da müssen wir alle durch. Ist ja jetzt auch nicht unser erstes Hitzerodeo, ne? Deshalb versuchen wir das Beste draus zu machen. 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Wir haben auf jeden Fall die passende Musik für euch. Jetzt hier von Katja Nai, Summer Dreaming.

Rockröhre Tina Turner hier für euch im Wohlfühlradio Primavera. Jetzt hatten wir ja gerade das Thema Hitze und Tiere und da ist es jetzt wohl einem Pferd auch zu heiß geworden. Das ist in Hanau-Kleinauheim ausgebüxt, auf ein fremdes Grundstück gelaufen und wollte dann wohl in den kühlen Keller. Es ist nämlich eine Kellertreppe runtergestürzt. Deswegen da gerade ein großer Feuerwehreinsatz, um dieses Tier zu retten. Da sind zwei Kräne vor Ort. Und wie die Bergung ausgeht, wir halten euch natürlich auf dem Laufenden. Ja, und wir müssen ja auch aufpassen bei der Hitzewelle, dass damit uns die Pferde nicht durchgehen, ne? Deshalb hier entspannte Musik für euch von REO Speedwagon.

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20: Und da haben wir jetzt schon 27 bis 30 Grad, heute bis 33 in der Spitze. Die Sonne knallt von einem fast wolkenlosen Himmel runter und dann morgen und auch am Wochenende noch heißer, 36 Grad sind dann drin. Und da ist es tagsüber dann auch sehr sonnig, gegen Abend können dann auch kräftige Hitzegewitter aufziehen. Wir werden natürlich das Wetterradar für euch da im Blick behalten. Passt da bitte bei der Hitze generell auf euch auf. Und damit haben wir es 12:30.
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21: Ich bin Vivian Marx, guten Tag. Der Glasfaserausbau in Miltenberg geht voran. Nachdem es immer wieder Verzögerungen gab, beginnt heute der Netzausbau. Maxi Germann berichtet.
22: Fast im ganzen Kreis Miltenberg stockte der Glasfaserausbau in den letzten Monaten. Baustellen wurden in gleich mehreren Fällen stillgelegt, weil die zuständigen Firmen in eine Insolvenz schlitterten oder man unzufrieden mit der Arbeit war. Etwa in Altenbuch, Röllbach, Mönchberg und Sulzbach-Soden. Weil die deutsche Glasfaser priorisieren muss, hat der Ausbau in Elsenfeld auch noch gar nicht begonnen, weil erst laufende Projekte fertiggestellt werden sollen. Auch die Miltenberger mussten jahrelang auf ihre Anschlüsse warten. Hier geht es jetzt aber los. Die Telekom beginnt mit dem Ausbau im Fährweg. Erst wird Miltenberg Nord mit schnellem Internet versorgt, danach auch die Altstadt. Knapp über 2000 Anschlüsse sind geplant. Mitte 2027 will man fertig sein.
21: Ungewöhnlicher Feuerwehreinsatz aktuell in Kleinauheim. Am Morgen ist ein Pferd ausgebüxt und auf ein fremdes Grundstück gelaufen. Dort ist das Tier dann eine Kellertreppe heruntergestürzt und befindet sich in einer hilflosen Lage. Die Befreiung läuft aktuell. Einsatzkräfte sind mit mehreren Fahrzeugen und zwei Kränen vor Ort. Die Fasaneriestraße ist deswegen momentan komplett für den Verkehr gesperrt. Wie lange die Bergung dauert, ist noch unklar. Großer Erfolg für Zollfahnder im Primavera-Land. Wie jetzt bekannt wurde, haben sie in einer Lagerhalle in Heusenstamm hunderttausende illegale Vapes sichergestellt. Außerdem haben die Beamten bei der Durchsuchung auch mutmaßlich gefälschte Markenartikel und Arzneimittel gefunden. Der Hauptverdächtige konnte am Frankfurter Flughafen festgenommen werden und sitzt jetzt in Untersuchungshaft. Er war wohl der Chef einer Schmuggelbande, die unerlaubt massenhaft Zigaretten und E-Zigaretten ins Land gebracht hat. Sie haben sich damit rund 1,8 Millionen Euro an Steuern gespart. Und das passiert heute noch im Primavera-Land. Die Stadt Aschaffenburg erklärt am Abend, wie die große Drüsenameise bekämpft werden soll. In der Hanauer Altstadt startet die Veranstaltungsreihe Abendgold mit einem sommerlichen Feierabendtreff auf dem Markt. Und in Obertshausen beraten die Stadtverordneten darüber, ob die Planungen für den neuen Rathausbau in die nächste Runde gehen. Und alle Nachrichten aus der Welt gibt's wieder zur vollen Stunde.
20: Dankeschön an unsere Nachrichtenredaktion.
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20: Auf der A45 in Richtung Gießen, Höhe Hanauer Kreuz, ein Unfall, eine ungesicherte Unfallstelle auf der rechten Spur und da gibt's Rückstau. Und dann schauen wir nach Hanau-Kleinauheim. Zwischen Wildparkstraße und Pfützenweg ist die Fasaneriestraße gesperrt. Da wird versucht, ein verletztes Pferd zu bergen, das ausgebüxt und eine Kellertreppe runtergestürzt ist. Wir halten euch da weiter auf dem Laufenden, da sind auch Kräne im Einsatz. Und deswegen kommt ihr da nicht weiter, ihr müsst da weiträumig drum rumfahren. Dann haben wir die Blitzer für euch. A45 Richtung Hanau in der Baustelle zwischen Mainhausen und Kleinostheim. Das ist jetzt die 60er-Zone, da wird geblitzt. Dann auf der B43a Höhe Hanau Hauptbahnhof Richtung Hanauer Kreuz in der 100er-Zone. Zwischen Dietzenbach und Rottgau in der Kreisquerverbindung im Wald in der 70er. Dann Rottgau Richtung Seligenstadt ebenfalls im Wald und Ortseingang wenig Umstadt bei der Kapelle, wenn ihr von Pflaumheim kommt, da in der 30er-Zone. Euch überall eine gute Fahrt.
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20: 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Schöne Mittagspause. Hallo zusammen.

0: Wir sorgen hier auf jeden Fall fürs richtige Tempo bei dieser Sommerhitze, nämlich nicht für zu viel Tempo mit Honey Drippers im Wohlfühlradio Primavera. Ich hoffe, ihr kommt gut durch diesen 33 Grad heißen Donnerstag. Und da müsst ihr euch jetzt auf jeden Fall wieder auf lange Schlangen an der Schwimmbadkasse einstellen und am Badesee, natürlich am Schwimmbadkiosk, da wird's voll. Und natürlich beginnt jetzt auch wieder der Kampf um die besten Schattenplätze. Ne? Da ist auch das Thema Rauchen übrigens wieder ein Thema. Rauchen im Schwimmbad oder am Badesee sorgt definitiv für rauchende Köpfe. Wenn da gequalmt wird und der Rauch dann zu anderen Badegästen rüberzieht, da fühlen sich doch manche gestört. Wir kriegen es auch mit durch Facebook und Instagram, nicht nur hitzige Diskussionen, sondern auch immer mehr Bäder führen strengere Regeln ein, was das Rauchen angeht, oder richten da spezielle Raucherbereiche ein. Da ist ja auch das schärfere Nichtrauchergesetz in Baden-Württemberg so der Vorreiter. Wie schaut's denn da eigentlich auf unseren Liegewiesen in den Freibädern aus? Meine Kollegin Wolke Kilb, die hat sich das mal angeschaut. Wie streng ist das denn in den Freibädern bei uns im Primavera-Land?
1: Das ist wirklich von Bad zu Bad unterschiedlich. Direkt am Beckenrand ist Rauchen fast überall tabu. Da will wirklich keiner Zigarettenqualm neben dem Schwimmbecken haben. Am weitesten geht aber das Main-Auenbad in Großwaldstadt. Das Freibad ist seit dieser Saison grundsätzlich rauchfrei. Geraucht werden darf dort nur noch in extra ausgewiesenen Bereichen. Die Idee dahinter ist, dass Badegäste sich nicht mehr gestört fühlen sollen und Zigaretten, Vapes oder andere Rauchgeräte nicht ständig im Blickfeld von Kindern sein sollen. In anderen Bädern ist es etwas lockerer. Im Waldschwimmbad Goldbach und im Hallen- und Freibad Bruchköbel sind nur bestimmte Bereiche rauchfrei. Auf der Liegewiese darf aber normal geraucht werden. Ähnlich läuft es im Heinrich-Fischer-Bad in Hanau, im Main-Schwimmbad Klingenberg und im Freischwimmbad Seligenstadt. Heißt am Beckenrand bitte nicht auf der Wiese grundsätzlich schon. Teilweise gibt es sogar Einwegaschenbecher, das wusste ich auch nicht. Einfach mal vorne am Schwimmbad nachfragen, ob die solche Einwegaschenbecher haben, und dann denke ich, ist das eigentlich eine ganz gute Lösung.
0: Danke dir, Wolke. Die strengsten Regeln gibt's aktuell eben im Main-Auenbad in Großwallstadt für die Raucher. Aber ganz unabhängig von all den Regeln, das Wichtigste ist natürlich immer, dass man generell Rücksicht nimmt auf die anderen bei allem, was wir so tun. Ob das jetzt das Rauchen ist oder wenn man so eine Bluetooth-Box laut aufdreht. Das geht ja alles aber halt in Maßen. Ne? Hier ist Radio Primavera. Wir wollen ja alle gut durch den Sommer kommen und den Sommer auch genießen. Hier mit der schönsten Wohlfühlmusik bei uns. It's a kind of magic.

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16: Ja, da starten wir jetzt in die Schwitzewelle rein. Heute bis 33 Grad in der Spitze bei einem fast wolkenlosen Himmel, nur so ein paar flache Quellwolken. Kräftiger Sonnenschein, dementsprechend auch hohe Sonnenbrandgefahr. Morgen und am Samstag dann sogar bis 36, 37 Grad vereinzelt möglich. Und da müssen wir gegen Abend dann auch mit kräftigen Hitzegewittern rechnen. Und damit ist es 13 Uhr.
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17: Ich bin Joshua Heise. Der 8-Stunden-Tag bleibt. Vorerst. Das geht aus einem ersten Entwurf des Arbeitsministeriums hervor, der der deutschen Presseagentur vorliegt. Allerdings sollen Ausnahmeregelungen erweitert werden, sodass Tarifpartner auch wöchentliche Arbeitszeiten vereinbaren können. Im Jahresschnitt sollen maximal 48 Wochenstunden erlaubt sein. Über den Entwurf muss noch regierungsintern abgestimmt werden. Die Nachricht über ein mögliches Ende des Iran-Kriegs macht auch die Autofahrer glücklich, zumindest für den Moment. Laut ADAC kostete Diesel gestern im Tagesschnitt nur noch 3 Cent mehr pro Liter als vor Kriegsbeginn. Bei Super E10 waren es rund 6 Cent. Allerdings ist da der Tankrabatt von 17 Cent eingerechnet, den es vor dem Krieg nicht gab. Wenn der Ende des Monats ausläuft, dürfte es wieder deutlich teurer an der Zapfsäule werden. Bundesaußenminister Wadefuhl will nach der gescheiterten Wahl Deutschlands in den UN-Sicherheitsrat eventuell die Beiträge kürzen. Das sorgt für Kritik. Die Grünen-Politikerin Düring sagte dem Spiegel wörtlich, dass sich Union und Wadefuhl wie beleidigte Leberwürste aufführen, ist unwürdig. Statt mit Kürzungen bei Beiträgen zu drohen, müsse Deutschland die UNO gerade jetzt finanziell stärken. Bei der Wohnungssuche ist die Schufa-Auskunft mittlerweile Standard. Doch wie kommt der Score zustande? Der Bundesgerichtshof verhandelt heute über die Transparenz bei der Werteerhebung. Mehrere Verbraucher hatten geklagt, weil die Auskunftei nicht erklären will, wie ihr Score berechnet wird. Die Schufa hingegen beteuert, dass sie die entsprechende EU-Richtlinie erfüllt. Ein Urteil steht noch aus. Die heranrollende Hitzewelle birgt auch wieder Waldbrandgefahr. Die Innenminister wollen es deshalb Feuerwehren erleichtern, Trinkwasserhydranten zu nutzen. Bislang dürfen ältere Feuerwehrfahrzeuge die nicht benutzen, da sie Hygienevorschriften oft nicht erfüllen. Der von Baden-Württemberg eingebrachte Vorschlag soll noch heute formal beschlossen werden.
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1: Jetzt haben wir es kurz nach eins und da läuft nicht nur die Klimaanlage, sondern auch der Verkehr. Ich habe keine Staumeldungen für euch. Geblitzt wird auf der A45 Richtung Hanau zwischen Mainhausen und Kleinostheim in der Baustelle, da in der 60er-Zone. Dann B43a Höhe Hanau Hauptbahnhof Richtung Hanauer Kreuz in der 100er-Zone. Seligenstadt Richtung Kleinwelsheim am Wasserschlösschen. Zwischen Dietzenbach und Rottgau in der Kreisquerverbindung im Wald wird in der 70er-Zone geblitzt. Dann Rottgau Richtung Seligenstadt im Wald und Ortseingang wenig Umstand an der Kapelle, wenn ihr von Flaumheim kommt. Das ist ein 30er-Bereich. Wenn ihr noch was melden könnt, einen Stau oder einen Blitzer, dann ruft uns gerne an. Das kostet nichts. 0800 66 66 400 und wir geben das hier gerne weiter im Radio. Gute Fahrt!
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1: Ich grüße euch ganz herzlich an diesem Donnerstagmittag und da gibt's jetzt Mike and the Mechanics zum Eiskaffee dazu. Hallo zusammen.

0: Das ist auch ein schöner Titel hier zum Durchatmen für euch. Breathe bei Radio Primavera an diesem Donnerstagmittag. Ich bin jetzt schon gefragt worden, ob ich unter der Zunge schwitze. Ja, das kann bei der Hitze auch passieren, wenn man viel reden muss im Beruf. Deswegen immer schön viel trinken, ne? Mach ich jetzt auch mal. So, jetzt funktioniert es mit dem Sprechen auch wieder besser. Und jetzt reden wir mal über die schönen Dinge des Tages. Ja, vielleicht jetzt einfach in der Mittagspause direkt mal mit den Kollegen in die Eisdiele gehen oder den Feierabend am Badesee planen. Vielleicht habt ihr euch auch schon zum gemeinsamen Fußballgucken mit den Freunden verabredet. Das lenkt auch ein bisschen ab von der Hitze, ne? Es gibt viele Möglichkeiten, bei dem Wetter cool zu bleiben. Und wenn es nur das Eisbad für die Füße ist, ne? Lasst euch auf jeden Fall gut gehen, soweit das eben möglich ist. Und damit der Tag noch ein bisschen schöner wird, kommen jetzt noch die guten Nachrichten des Tages für euch. Die hat meine Kollegin Anna-Maria Asenovic. Sie hat mal alles Schlechte rausgefiltert. Hier kommen die positiven Meldungen, Anna.
1: Gute Nachrichten gibt's heute aus Europa. Unsere Badegewässer sind so sauber wie noch nie. Laut der Europäischen Umweltagentur erfüllen 96% aller Badeseen die EU-Standards. Auch in Deutschland ist die Wasserqualität vieler Seen, Flüsse und Küstengewässer ausgezeichnet. Außerdem bleibt das Vertrauen in klassische Nachrichtenquellen stabil. Trotz des Booms von Social Media informieren sich viele Menschen weiterhin über klassische Medien wie Zeitung, Fernsehen oder Radio. Und noch eine gute Nachricht aus Kolumbien. Mit einem neuen Gesetz soll der Regenwald besser geschützt werden. Wer künftig Rindfleisch verkauft oder exportiert, muss nachweisen, dass dafür kein Wald gerodet wurde.
0: Ja, da sind doch wirklich schöne Meldungen dabei gewesen. Danke dir, Anna-Maria. Auch toll zu hören, dass ihr unseren Medien so sehr vertraut. Wir geben uns auch wirklich alle Mühe, wirklich sorgfältig zu recherchieren, damit ihr hier alles Wichtige mitbekommt. Auch gleich wieder dann um 13:30 die neue Ausgabe der Primavera Nachrichten für euch mit dem Wichtigsten aus der Region. Und jetzt weiter hier mit schöner Wohlfühlmusik von Altavil.

Manic Monday hier bei Primavera für euch und ich hoffe mal, es wird kein Manic Thursday. Viele Hörer haben jetzt sich auch schon bei uns gemeldet und wollen natürlich wissen, was ist denn mit dem entlaufenden Pferd in Hanau-Kleinauheim? Da haben wir ja darüber berichtet, das ist auf ein fremdes Grundstück gelaufen und dann eine Kellertreppe runtergestürzt. Da hat es jetzt eine aufwendige Rettungsaktion gegeben mit zwei Kränen. Das Tier konnte auf jeden Fall aus seiner Lage befreit werden. Der Einsatz ist beendet in der Fasaneriestraße und das Pferd ist jetzt in eine Tierklinik gebracht worden. Wir wünschen da auf jeden Fall ganz schnelle Genesung. Hier ist Radio Primavera mit Savage Garden.

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25: Ich hätte eine Idee, immer wenn jemand sagt, boah, es ist so heiß, dann einen Schluck trinken, ja, Wasser natürlich, ja, und dann kommen wir alle gut durch diese Hitzewelle durch. Heute 33 Grad in der Spitze, Sonne pur. Morgen und auch am Wochenende bis 36, 37 Grad. Da steigt dann vor allem nachmittags und abends das Gewitterrisiko. Und damit haben wir es 2:30.
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27: Ich bin Vivian Marx, guten Tag. Ein ausgebüxtes Pferd hat in Hanau-Kleinauheim für einen ungewöhnlichen Feuerwehreinsatz gesorgt. Das Tier war am Morgen auf ein fremdes Grundstück gelaufen und dort eine Kellertreppe hinuntergestürzt. Die Feuerwehr rückte mit mehreren Fahrzeugen und 2 Kränen an, um das Pferd aus seiner hilflosen Lage zu befreien. Nach der Rettung wurde das Tier in eine Tierklinik in Unterfranken gebracht. Die Fasaneriestraße war wegen des Einsatzes mehrere Stunden für den Verkehr gesperrt. Radfahren in Kleinostheim ist vielerorts gefährlich. Dagegen will der ADFC jetzt vorgehen und demonstriert am Abend vor der Maingauhalle. Wolke Kilb berichtet.
28: Der Fahrradclub hat gleich mehrere Punkte zusammengetragen. Zum Beispiel geht es um eine Überlegung, flächendeckend Tempo 30 einzuführen. Aber ganz besonders brisant ist die Situation laut ADFC aktuell am Heubrach-Kreisel. Zu schnell fahrende Autofahrer könnten Radfahrer leicht übersehen. Auch weitere Sichteinschränkungen wie eine Hecke und parkende Fahrzeuge sind gefährlich. Besonders aufpassen müssen Fahrradfahrer auch an den Supermarktausfahrten. Zudem beklagt der ADFC die zu hohen Bankette am Straßenrand. Von der Kundgebung erhoffen sich die Radfahrer konkrete Maßnahmen vom Gemeinderat.
27: Illegaler Müll im Primavera-Land sorgt wieder für Ärger. In Seligenstadt und Miltenberg landen immer wieder Abfälle dort, wo sie nicht hingehören. Lilly Tunschkoll mit Einzelheiten.
29: In Seligenstadt sorgt aktuell illegal abgeladener Müll an Kleingärten in der Einhardtstraße für Ärger. Dort wurden größere Mengen Sperrmüll und Bauschutt an der Zufahrt zur Sporthalle abgeladen. Auch vor dem Wertstoffhof stehen laut Stadt immer wieder Abfälle vor dem geschlossenen Tor. Ähnliche Probleme meldet auch das Landratsamt Miltenberg. Dort werden an Containerplätzen, auf Parkplätzen und in der Natur unter anderem alte Möbel, Elektrogeräte und Problemmüll abgestellt. Die betroffenen Bereiche sollen deshalb jetzt häufiger kontrolliert werden. Wer erwischt wird, riskiert hohe Bußgelder oder sogar eine Strafanzeige.
27: Und das passiert heute noch im Primavera-Land. Die Stadt Aschaffenburg erklärt am Abend, wie die große Drüsenameise bekämpft werden soll. In der Hanauer Altstadt startet die Veranstaltungsreihe Abendgold mit einem sommerlichen Feierabendtreff auf dem Markt. Und in Obertshausen beraten die Stadtverordneten darüber, ob die Planungen für den neuen Rathausbau in die nächste Runde gehen. Und alle Nachrichten aus der Welt gibt's wieder zur vollen Stunde.
25: Danke dir, Vivian.
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25: Kurz nach 2:30, da habe ich keine Staumeldungen aktuell für euch. Ich wünsche euch eine gute Fahrt. Blitzer haben wir aber ein paar. Fangen wir an auf der A45 Richtung Hanau. In der Baustelle zwischen Mainhausen und Kleinostheim, da ist jetzt eine 60er-Zone und da steht ein Blitzer. Dann B43a Höhe Hanau Hauptbahnhof Richtung Hanauer Kreuz in der 100er-Zone. Seligenstadt Richtung Kleinwelsheim am Wasserschlösschen noch vorm Rewe wird geblitzt. Zwischen Dietzenbach und Rottgau in der Kreisquerverbindung im Wald in der 70er-Zone. Dann Rottgau Richtung Seligenstadt im Wald und Ortseingang wenig Umstadt an der Kapelle, wenn ihr von Pflaumen Stammheim kommt, da im 30er-Bereich. Falls ihr noch einen Blitzer entdeckt, dann meldet mir den sehr gerne oder natürlich, wenn ihr einen Stau mitbekommt, einfach anrufen unter der 0800 66 66 400.
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25: Primavera. Hallo zusammen.

0: Die Four Seasons hier für euch bei Radio Primavera. December, ja, nicht ganz, ne? Wir sind mitten in der Hitzewelle und ihr hört Radio Primavera immer schön. Viele Pausen machen, das ist ganz wichtig, egal ob bei der Arbeit oder auch bei der Hausarbeit. Da können wir uns jetzt ja mal ein bisschen um die Wochenendplanung kümmern, ne? Im Primavera-Land ist auf jeden Fall jede Menge los. Der Veranstaltungskalender brummt. In Hanau-Steinheim morgen Abend das Altstadtfest. Am Mainflinger See gibt's am Samstag die große Beachparty. Also da könnte das Wetter auch nicht passender sein. Und in Amorbach wird Schwimmbadfest am Wochenende gefeiert. Und natürlich geht auch morgen das Aschaffenburger Volksfest los mit Bieranstich und großem Eröffnungsfeuerwerk. Und bei den Temperaturen bietet sich vielleicht vorher noch eine kleine Abkühlung in unseren Badeseen oder Schwimmbädern an. Das Erlenbacher Bergschwimmbad, aktuell 21 Grad Wassertemperatur. In Lämmerspiel im Schwimmbad und im Stadtbad Aschaffenburg sogar 24 Grad. Und die Wassertemperatur wird auch noch steigen, wenn die Sonne da drauf scheint den ganzen Tag. Und hier noch ein Fun Fact. Am Sonntag ist ja bereits der längste Tag des Jahres. Da ist Sonnenwende und danach werden die Tage tatsächlich schon wieder langsam kürzer. Aber in die Richtung wollen wir gar nicht denken. Jetzt genießen wir erstmal den Sommer, soweit das möglich ist, natürlich bei der Hitze. Pass auf euch und auch auf andere auf und dann kommen wir da gut durch. Hier ist Radio Primavera und ich habe jetzt hier entspannte Musik für euch von Ed Sheeran.
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6: Sehr angenehm ist es ja vor allem frühmorgens und am späten Abend, was die Temperaturen betrifft. Wir sind jetzt schon bei der 30. Wir haben eine starke Sonneneinstrahlung. Wenn überhaupt, sind nur leichte Quellwolken am Himmel. Ansonsten, ja, knallt die Sonne vor einem wolkenlosen Himmel bei 33, 34 Grad heute in der Spitze. Und diese Höchstwerte werden noch getoppt. Morgen und auch am Wochenende bis 37 Grad sind dann möglich. Auch da meistens sonnig, aber es ziehen dann am späteren Nachmittag und abends auch örtlich mal Hitzegewitter auf, die auch durchaus kräftig ausfallen können. Da werden wir euch natürlich auf dem Laufenden halten. Und die Hitzewelle wird auch noch in der nächsten Woche, zumindest in der ersten Hälfte, andauern. Und die Nächte werden dann auch tropisch werden. Es ist 14 Uhr.
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7: Ich bin Joshua Heise. Mehr als die Hälfte aller jungen Europäer hat schon Hassnachrichten im Internet erhalten. Das zeigt eine aktuelle Eurostat-Auswertung. Betroffen sind vor allem 16- bis 34-Jährige. Hauptgrund für die Anfeindungen waren demnach politische oder soziale Ansichten. Frauen und Mädchen sind dabei öfter betroffen als Männer. Bei der Wohnungssuche oder der Kreditaufnahme geht ohne die Schufa-Auskunft wenig. Wie der Score genau berechnet wird, ist aber aus der Sicht von vier Klägern nicht transparent genug. Deshalb befasst sich heute der Bundesgerichtshof damit. Die Schufa selbst sagt, dass sie bereits transparent genug ist. Zudem müssen Auskunfteien ab November auf Anfrage alle Scores und die wichtigsten Einflusskriterien offenlegen. Ein mögliches Ende des Iran-Kriegs lässt die deutsche Wirtschaft aufatmen. Das IFO-Institut hat seine Wachstumsprognose den Umständen entsprechend leicht angehoben. Demnach rechnen die Experten damit, dass das BIP in diesem Jahr um 0,8% steigt. Das alles stehe und falle aber damit, ob die Bundesregierung Reformen einleite. Zudem warnt die Bundesbank vor einer Inflation von über 3%. Grünen-Chefin Brandner sieht in dem Rahmenabkommen zwischen USA und Iran keinen Grund zum Jubeln. Zu feiern, dass ein Krieg beendet würde, den US-Präsident Trump angefangen habe, sei absurd, sagte Brandner bei RTL NTV. Für einen möglichen Bundeswehreinsatz in der Straße von Hormuz gäbe es keinen Blankoscheck der Grünen. Zwei Schiffe der Bundeswehr sind bereits auf dem Weg ins Rote Meer. Bei der Fußball-WM in Nordamerika will die Schweiz heute ihren Patzer aus dem ersten Spiel vergessen machen. Um 21 Uhr trifft unser Nachbarland auf Bosnien-Herzegowina. Nach dem 1:1 gegen Katar steht die Schweiz unter Druck. Aber auch Bosnien hatte 1:1 gegen Kanada gespielt. Im ersten Spiel des Tages bekommt es heute Tschechien ab 18 Uhr mit Südafrika zu tun.
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6: Kurz nach zwei haben wir es auf der A3 Richtung Frankfurt. Zwischen Offenbach und Frankfurt Süd ein kaputtes Auto da auf dem Standstreifen. Bitte aufpassen, dann wird geblitzt. A45 in Richtung Hanau zwischen Mainhausen und Klein-Ost. Wenn ihr in die Baustelle reinkommt, da sind 60, da steht der Blitzer. Dann B43a bei der Abfahrt Hanau Hauptbahnhof in Richtung Hanauer Kreuz, da in der 100er-Zone. Seligenstadt Richtung

0: Kleinwelsheim am Wasserschlösschen, da sind 50. Rottgau Richtung Seligenstadt im Wald und Ortseingang wenig Umstadt an der Kapelle, wenn ihr von Pflaumheim kommt, da sind 30. Ihr könnt euch gerne melden, falls euch noch was auffällt, unter der 0800 66 66 400. Dankeschön und kommt gut an.
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0: Ja, ich bin jetzt noch ein Stündchen für euch da hier bei Primavera. Und wenn es jetzt schon so heiß ist wie im Urlaub, dann können wir doch wenigstens auch Musik spielen, die nach Urlaub klingt. Jetzt hier Umberto Tozzi, Gloria, hallo zusammen.

Primavera ist hier für euch da. Hallo zusammen und liebe Grüße in die Autos und LKW. Eine aktuelle Meldung für euch von der A45 Richtung Aschaffenburg zwischen Langenselbold-West und dem Langenselbolder Dreieck. Da liegen mehrere Spanngurte auf den Fahrstreifen verteilt. Da bitte vorsichtig fahren. Kommt gut an euer Ziel. Jetzt hier mit Milky Chance.

Mit Joan Osborne bringen wir euch jetzt durch den 33 Grad Donnerstag. Hier ist Primavera und ich hoffe wirklich alle, die auch auf den Baustellen draußen arbeiten oder generell in der prallen Sonne, dass die jetzt den Tag gut überstehen. Auch die Dachdecker, ne, die teilweise das Wasser, das sie trinken, direkt wieder rausschwitzen. Das ist krass. Passt alle auf euch auf. 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Hier ist Radio Primavera. Jetzt bringen wir erstmal den Donnerstag zusammen rum, würde ich vorschlagen. Jetzt hier mit Rick Astley.

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22: Also heute Morgen hat meine Nachbarin zu mir gesagt, ja, heutzutage sagt man Hitzewelle und früher haben wir dazu einfach Sommer gesagt. Ja, das könnt ihr jetzt so interpretieren, wie ihr möchtet. Auf jeden Fall 33 Grad heute in der Spitze, Sonne pur. Morgen und auch am Wochenende dann 36, 37 Grad. Auch viel Sonne natürlich, aber es ziehen dann immer mal wieder Wolken rein und die können sich auch zu Gewittern zusammenraffen. Also wir müssen mit kräftigen Hitzegewittern dann jeweils gegen Abend rechnen. Und damit ist es 14:30.
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23: Ich bin Vivian Marx, guten Tag. Der Glasfaserausbau in Miltenberg geht voran. Nachdem es immer wieder Verzögerungen gab, beginnt heute der Netzausbau. Maxi Germann berichtet.
24: Fast im ganzen Kreis Miltenberg stockte der Glasfaserausbau in den letzten Monaten. Baustellen wurden in gleich mehreren Fällen stillgelegt, weil die zuständigen Firmen in eine Insolvenz schlitterten oder man unzufrieden mit der Arbeit war. Etwa in Altenbuch, Röllbach, Mönchberg und Sulzbach-Soden. Weil die deutsche Glasfaser priorisieren muss, hat der Ausbau in Elsenfeld auch noch gar nicht begonnen, weil erst laufende Projekte fertiggestellt werden sollen. Auch die Miltenberger mussten jahrelang auf ihre Anschlüsse warten. Hier geht es jetzt aber los. Die Telekom beginnt mit dem Ausbau im Fährweg. Erst wird Miltenberg Nord mit schnellem Internet versorgt, danach auch die Altstadt. Knapp über 2000 Anschlüsse sind geplant. Mitte 2027 will man fertig sein.
23: Ein ausgebüxtes Pferd hat in Hanau-Kleinauheim für einen ungewöhnlichen Feuerwehreinsatz gesorgt. Das Tier war am Morgen auf ein fremdes Grundstück gelaufen und dort eine Kellertreppe hinuntergestürzt. Die Feuerwehr rückte mit mehreren Fahrzeugen und zwei Kränen an, um das Pferd aus seiner hilflosen Lage zu befreien. Nach der Rettung wurde das Tier in eine Tierklinik in Unterfranken gebracht. Die Fasaneriestraße war wegen des Einsatzes mehrere Stunden für den Verkehr gesperrt. Großer Erfolg für Zollfahnder im Primavera-Land. Wie jetzt bekannt wurde, haben sie in einer Lagerhalle in Heusenstamm hunderttausende illegale Vapes sichergestellt. Außerdem haben die Beamten bei der Durchsuchung auch mutmaßlich gefälschte Markenartikel und Arzneimittel gefunden. Der Hauptverdächtige konnte am Frankfurter Flughafen festgenommen werden und sitzt jetzt in Untersuchungshaft. Er war wohl der Chef einer Schmuggelbande, die unerlaubt massenhaft Zigaretten und E-Zigaretten ins Land gebracht hat. Sie haben sich damit rund 1,8 Millionen Euro an Steuern gespart. Und das passiert heute noch im Primavera-Land. Die Stadt Aschaffenburg erklärt am Abend, wie die große Drüsenameise bekämpft werden soll. In der Hanauer Altstadt startet die Veranstaltungsreihe Abendgold mit einem sommerlichen Feierabendtreff auf dem Markt. Und in Obertshausen beraten die Stadtverordneten darüber, ob die Planungen für den neuen Rathausbau in die nächste Runde gehen. Und alle Nachrichten aus der Welt gibt's wieder zur vollen Stunde.
22: Danke dir, Vivian.
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22: Hallo zu euch in die Autos und in die LKW. Fangen wir an auf der A3 Richtung Frankfurt. Da hat es einen Unfall gegeben zwischen Seligenstadt und Hanau. Deswegen 2 Kilometer Stau. Die linke Spur ist da gesperrt und es staut sich deswegen auch auf der B45 in Richtung Dieburg. Dann haben wir weiterhin die A45 zwischen Langenselbold West und Langenselbolder Dreieck. Da liegen Spanngurte auf allen Fahrstreifen verteilt. Da bitte aufpassen. Dann haben wir einige Blitzer für euch. A45 Richtung Hanau zwischen Mainhausen und Kleinostheim in der Baustelle. Das ist jetzt eine 60er-Zone. B43a Höhe Hanau Hauptbahnhof in Richtung Hanauer Kreuz in der 100er-Zone. Zwischen Dietzenbach und Rottgau in der Kreisquerverbindung im Wald in der 70er. Seligenstadt Richtung Kleinwelsheim wird geblitzt am Wasserschlösschen. Dann Rottgau Richtung Seligenstadt im Wald und Ortseingang Wenig-Umstadt an der Kapelle. Wenn ihr von Pflaumheim kommt, da sind 30. Könnt ihr noch einen Blitzer melden? Oder oder wisst ihr noch von einem Stau? Dann einfach anrufen unter der 0800 66 66 400. Kommt gut an.
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22: Schönen Donnerstag!

Hier ist euer Wohlfühlradio, hier ist Primavera und da haben wir natürlich immer die Straßen im Blick und warnen euch auch vor den Blitzern und ihr ruft ja fleißig an und ergänzt unsere Liste. Der Martin hat sich gemeldet. Zwischen Alzenau-Albstadt und Freigericht in der unteren Kurve steht ein Blitzer in der 40er-Zone in Richtung Somborn. Da nicht so schnell unterwegs sein. Kommt gut an.

0: Auch so ein schöner Sommertitel gibt's hier zur eisgekühlten Apfelschorle für euch von Blondie, French Kissin' in the USA, hier bei Radio Primavera. Bei uns gibt's natürlich die wichtigsten Meldungen aus der Nachbarschaft. Was ist hier in der Region so alles los? Was ist passiert? Da wollen wir euch auch nichts vom Pferd erzählen. Na, eigentlich ja doch. Es gab nämlich eine aufwendige Rettungsaktion, weil ein Pferd in Hanau-Kleinauheim ausgebüxt ist, dann auf ein fremdes Grundstück gelaufen und eine Kellertreppe runtergestürzt ist. Da war die Feuerwehr mit mehreren Kränen da auch im Einsatz. Das Tier konnte befreit werden und wird jetzt in eine Tierklinik gebracht. Endlich ruckelfrei einen Film oder eine Serie streamen, vielleicht bald in Miltenberg. Da geht jetzt auf jeden Fall nach jahrelanger Vorbereitung auch mal der Glasfaserausbau los. Mehr als 2000 Haushalte sollen künftig von dem schnellen Internet profitieren. In Kleinostheim, da setzt sich der Fahrradclub ADFC heute für sichere Radwege ein, damit das Radfahren in Zukunft noch mehr Spaß macht und besser funktioniert. Und in Obertshausen entscheidet das Stadtparlament am Abend über ein mögliches neues Rathaus. Das soll dann die Verwaltung an einem Standort bündeln. Und Riesenthema natürlich, das so gut wie jeden beschäftigt. Wie lange bleibt es denn so heiß? Ja, da beschweren sich vor allem die, die vor 2 Wochen noch gesagt haben, wie lange ist es noch so kalt? Ja, so sind wir halt, ist nur menschlich. Philipp Driddl, unser Wetterexperte zur Hitzewelle. Wie lange dauert's noch?
1: Ja, die Hitzewelle, die wird mindestens bis gegen Mitte nächster Woche andauern. Die Modelle zeigen, dass die eher nochmal verlängert wird. Also wir müssen uns wirklich die nächsten 5 bis 10 Tage ja wirklich auf diese heißen Temperaturen einstellen von über 30 Grad. Und das ist schon ungewöhnlich. Also wir hatten ja Ende Mai schon eine erste Hitzewelle mit insgesamt 5 Tagen mit über 30 Grad. Und das könnten wir jetzt dieser Tage dann noch einmal toppen.
0: Aha, also das ist erst der Anfang, da müssen wir alle durch. Wir sind auf jeden Fall bei euch, halten die Stellung. Meine Kollegin Anna-Maria Arsenovic ist gleich ab 15 Uhr für euch da, damit es bei euch läuft und nicht nur der Schweiß. Ne? Ich bin Max Osberger, wünsche einen entspannten Nachmittag und wir hören uns morgen wieder hier bei Primavera.

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6: Es ist heiß bei uns im Primavera-Land. Viel Sonnenschein steht heute den ganzen Tag lang auf dem Programm. Vereinzelt sind so ein paar Wolken am Himmel. Von den Temperaturen her messen wir aktuell rund 32 Grad bei euch in Mespelbrunn, in Mülheim und 31 sind es bei euch. In Faulbach sind auch so die Maximaltemperaturen für heute. Es kann so stellenweise 1 bis 2 Grad wärmer werden. Und damit haben wir es gleich 15 Uhr.
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7: Ich bin Joshua Heise. Die Bundesregierung will das Heizungsgesetz der Ampel kippen, doch es gibt verfassungsrechtliche Bedenken. Das zeigt ein Gutachten der wissenschaftlichen Dienste des Bundestags. Es geht um die Frage, ob durch das neue Gebäudemodernisierungsgesetz Klimaschutzpflichten auf die Zukunft verschoben werden. Auch mehrere Umweltverbände halten den Gesetzentwurf der Bundesregierung für verfassungsrechtlich höchst zweifelhaft. Immer wieder werden Kommunalpolitikerinnen und Politiker angegriffen, sei es verbal oder auch körperlich. Seit ungefähr 2 Jahren gibt es eine Anlaufstelle für die Politiker und da gibt's jetzt eine erste Bilanz. Demnach haben sich 320 Kommunalpolitiker beraten lassen, vor allem wegen Beleidigungen, übler Nachrede und Verleumdungen. Sachsens Ministerpräsident Kretschmer warnt vor einem Durchbrennen der Brandmauer gegen die AfD. Der CDU-Politiker sagte dem Spiegel, die Brandmauer verschaffe nur Zeit, löse aber kein Problem. So sei die AfD bereits an Orten, wo sie über 50% der Stimmen bekäme, nicht mehr auf andere Parteien angewiesen. Brisant, erst gestern hatten konservative und rechte EU-Abgeordnete für Abschiebezentren in Drittstaaten gestimmt. Wie können Fußballspiele im Stadion sicherer werden? Dafür haben die Innenminister der Länder verschiedene Lösungsansätze. Sachsens Innenminister Schuster vertritt zum Beispiel die umstrittene Position, dass die Tickets personalisiert werden sollten, zunächst als Pilotprojekte mit einzelnen Vereinen. Sein hessischer Kollege Posek lehnt das ab. Einig sind sich die Minister aber in dem Punkt, dass stärker gegen Pyrotechnik vorgegangen werden soll. Die Schweiz will das Neubauverbot für Atomkraftwerke aufheben. Dafür haben sich die Parlamentskammer und der Nationalrat ausgesprochen. Die Grünen haben schon ein Referendum gegen die Pläne angekündigt. Direkte Konsequenzen gibt es erstmal nicht, da es bislang keine Pläne für den Neubau von Atomkraftwerken in der Schweiz gibt.
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6: 3:02 haben wir es. Hallo liebe Autofahrer, ich habe 2 Meldungen für euch. A66 Frankfurt-Fulda. Zwischen dem Langselbolder Dreieck und Langenselbold haben wir einen defekten PKW auf dem Verzögerungsstreifen. Bitte hier besonders vorsichtig unterwegs sein. Und an der A3 Würzburg-Frankfurt zwischen Marktheidenfeld und Rohrbrunn haben wir einen defekten LKW. Hier ist aktuell der rechte Fahrstreifen blockiert. Dann wird geblitzt. Zwischen Alzenau-Albstadt und Freigericht in der unteren Kurve in der 40er-Zone Richtung Somborn fahrend. A45 Richtung Hanau zwischen Mainhausen und Kleinostheim in der Baustelle ist jetzt eine 60er-Zone. B43a Höhe Hanau Hauptbahnhof Richtung Hanauer Kreuz in der 100er-Zone. Zwischen Dietzenbach und Rottgau im Wald, hier dürft ihr 70 fahren. In Seligenstadt Richtung Kleinwelsheim fahrend am Wasserschlösschen in der 50er und Rottgau Richtung Seligenstadt habe ich noch einen. Im Wald. Genau, das wär's. Wenn ihr jetzt noch einen für mich habt, dann klingelt gerne durch. Die Nummer zu uns hier ins Studio ist die 0800 66 66 und die 400. Eine gute Fahrt euch allen.
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6: Einen wunderschönen guten Tag, ihr Lieben. Heute geht's mal durch den Nachmittag, durch den heißen Nachmittag. Aber wir packen das. Ein paar Abkühltipps gibt's gleich um 3:15. Jetzt aber erstmal eine Portion Wohlfühlmusik.

0: Hey, mit Magic ist das hier für euch an diesem heißen Donnerstag, ob auf der Arbeit, zu Hause oder unterwegs. Ja, diese Hitze macht einigen zu schaffen, ist halt wichtig, viel zu trinken und jetzt nicht die ganze Zeit in der prallen Sonne zu stehen. Jeder hat ja so seine Abkühltipps. Diese Theorie mit was warm trinken höre ich jedes Jahr aufs Neue, hab's aber noch nie ausprobiert, weil irgendwie jetzt so einen Tee trinken, nee. Aber ihr habt uns auch eure Abkühltipps verraten.
1: Irgendwo einen schönen Prosecco trinken, eisgekühlt, im Schatten sitzen und die Leute beobachten.
2: Eis essen und schwimmen gehen.
3: Wasser.
4: Schwimmbad.
5: Eis essen.
6: So ein bisschen Waldlaufen, ne, zum Beispiel auch.
7: Eis essen.
8: Ohne Speech, Niedernberg.
0: Ja, für viele geht's bestimmt dahin nach der Arbeit und nach den Verpflichtungen. Freibad oder See steht an. Wir haben für euch auch schon mal die Wassertemperaturen gecheckt. Am Honigbiet sind es so 21 Grad, genauso wie im Erlenbacher Bergschwimmbad. Und in Lämmerspiel und im Stadtbad Aschaffenburg sind es sogar 24 Grad. Also wir genießen jetzt gemeinsam den Sommer und kommen gut durch diesen heißen Nachmittag. Passend dazu gibt's jetzt auch etwas Sommermusik hier bei Radio Primavera.

Musik aus den 80ern hält uns hier bei Laune an diesem heißen Tag. Ja, die Hitze macht nicht nur uns Menschen zu schaffen, sondern auch den Tieren. In Hanau ist heute Morgen ein Pferd ausgebüxt und hat damit für einen ganz schön großen Feuerwehreinsatz gesorgt. Das Tier war auf ein fremdes Grundstück gelaufen und dort dann eine Kellertreppe hinuntergestürzt. Wie es dem Pferd jetzt geht und weitere Nachrichten von hier gibt's gleich um halb in unserem Nachrichtenüberblick. Also bleibt gerne dran, um nichts zu verpassen. Doch davor habe ich Elton John und The Beautiful South für euch.

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29: Mit rund 32 Grad und ganz viel Sonnenschein zwischen Wächtersbach und Ammerbach geht es durch den Nachmittag. Dazu haben wir stellenweise so ein paar kleine Wolken am Himmel. Und damit haben wir es kurz nach 3:30.
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30: Ich bin Vivian Marx, guten Tag. Die umstrittene Erweiterung des Industriecenters Obernburg geht in die nächste Runde. Beim 5. Rundentisch in Erlenbach wird heute Abend ein neuer Bauplanentwurf vorgestellt. Anna-Kathrin Mark berichtet.
31: Seit Jahren wird rund um Erlenbach und Obernburg über die geplante Süderweiterung des Industriecenters diskutiert. Heute Abend kommt das Thema wieder auf den Tisch. Diesmal mit einem überarbeiteten Bauplanentwurf. Der soll Rückmeldungen aus der bisherigen Beteiligung aufnehmen. Besonders überarbeitet werden laut Projektseite die Punkte Ausgleichsflächen, Wald und Grünordnung. Heißt, es geht wieder um die Frage, wie viel Fläche am Ende gebraucht wird und wie Eingriffe in Natur und Umgebung ausgeglichen werden sollen. Die Sitzung in der Frankenhalle ist öffentlich. Vor Ort können sich Anwesende informieren und Fragen stellen. Am Ende soll der runde Tisch möglichst eine Empfehlung abgeben. Danach wären der Bauumwelt- und Verkehrsausschuss und später der Erlenbacher Stadtrat am Zug. Die neuen Unterlagen sollen ab morgen online einsehbar sein.
30: Ein ausgebüxtes Pferd hat in Hanau-Kleinauheim für einen ungewöhnlichen Feuerwehreinsatz gesorgt. Das Tier war am Morgen auf ein fremdes Grundstück gelaufen und dort eine Kellertreppe hinuntergestürzt. Maxi Germann mit Einzelheiten.
32: Der Hengst hing nach dem Sturz in der Kellertreppe fest und kam nicht mehr alleine raus. Um das Tier zu retten, rückten die Einsatzkräfte mit mehreren Fahrzeugen und zwei Kränen an. Das Pferd wurde gesichert, vorsichtig angehoben und dann mit dem Kran zurück auf festen Boden gebracht. Auch Tierärzte waren vor Ort und betreuten den Hengst während der Rettung. Er hat Schürfwunden und Schnittverletzungen, es geht ihm aber den Umständen entsprechend gut. Zur weiteren Versorgung wurde das Pferd in eine Tierklinik nach Unterfranken gebracht. Die Fasaneriestraße war wegen des Einsatzes mehrere Stunden gesperrt.
30: Bekommt Oberzhausen ein neues Rathaus? Darüber entscheidet heute Abend das Stadtparlament. Geplant ist ein Neubau an der Schubertstraße, der die zwei bisherigen Verwaltungsstandorte ersetzen soll. Konkret geht es heute darum, ob die Stadtverordneten den nächsten Schritt für das Projekt freigeben. Der Neubau soll rund 23,7 Millionen Euro kosten und nach aktuellem Stand ab September 2026 gebaut werden. Und alle Nachrichten aus der Welt gibt's wieder zur vollen Stunde.
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29: Gleich haben wir es 4:05. Achtung auf der A3 Frankfurt-Würzburg. Auf Höhe vom Seligenstädter Dreieck haben wir ein defektes Auto auf dem Verzögerungsstreifen. Hier sind auch Personen auf der Fahrbahn. Bitte besonders vorsichtig unterwegs sein. Und dann habe ich noch die A66 Frankfurt-Fulda für euch. Zwischen dem Langselbolder Dreieck und Langenselbold haben wir ebenfalls ein defektes Auto auf dem Verzögerungsstreifen. Dann wird geblitzt. Zwischen Alzenau-Albstadt und Freigericht in der unteren Kurve in der 40er-Zone Richtung Sombor fahrend. A45 Richtung Hanau zwischen Mainhausen und Kleinostheim in der Baustelle ist jetzt eine 60er-Zone. B43a Richtung Hanauer Kreuz auf Höhe vom Hanau Hauptbahnhof in der 100er. Zwischen Dietzenbach und Rottgau im Waldstück 70er-Zone ist da. Seligenstadt Richtung Kleinwelsheim fahrend am Wasserschlösschen in der 50er und am Ortseingang wenig Umstadt haben wir auch noch einen an der Kapelle. Hier dürft ihr 30 fahren. Habt ihr noch was zu ergänzen, klingelt gerne durch, ist auch kostenlos. Die Nummer ist die 0800 66 66 und die 400.
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29: Und mit diesem Titel hier, der schreit förmlich nach Sommer und passt jetzt einfach perfekt. Also genießt ihn. Lambada ist das jetzt für euch hier im Wohlfühlradio.

Mit eurem Wohlfühlradio geht es durch diesen sonnigen Nachmittag. Und da haben wir einige von euch gerade überrascht. Und zwar mit Tickets für die Klingburg-Festspiele im Juli. Die Verena aus Eschau, der Volker aus Nidderau, Daniela aus Mömbris und Julia aus Großkrotzenburg sind mit dabei und haben sich wirklich gefreut. Wir sind gespannt auf die Einblicke. Verena hat schon gesagt, sie schickt uns ganz fleißig ein paar Fotos rüber. Auch ihr könnt noch Tickets abstauben. 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Gerne dafür einfach WhatsAppen an die 060 21 388 399. Name, Wohnort unter Stichwort Dracula. Und dann seid ihr auch schon im Lostopf. 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

0: entspannt geht es durch diesen Donnerstagnachmittag. Is This Love war das. Mit euch wissen wir immer, was auf den Straßen los ist. Ihr habt eben einen Blitzer bei uns abgemeldet. Ja, das geht auch. Der Blitzer in Elsenfeld in der Rückerstraße steht nicht mehr. Danke fürs Bescheid geben. Ihr könnt gerne jederzeit einfach durchklingeln, damit unsere Liste auf dem aktuellsten Stand bleibt.
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0: haben wir bei euch in Weilbach. Auch die kommenden Tage bleibt es schön sommerlich. Es wird sogar noch wärmer. Morgen sind dann stellenweise bis zu 35 Grad möglich. Am Abend müssen wir dann stellenweise mit ein paar Hitzegewittern rechnen. Die können auch ein bisschen kräftiger ausfallen. So zeigt es uns unser Wetterradar an. Und genauso wird es dann am Samstag und auch am Sonntag. Und damit haben wir es gleich 16 Uhr.
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2: Ich bin Joshua Heise. Der bekannt gewordene Entwurf zur Arbeitszeitreform sorgt für Ärger. Das SPD-geführte Arbeitsministerium will am 8-Stunden-Tag festhalten, aber Ausnahmen per Tarifvertrag erlauben. Bis zu 48 Stunden pro Woche sollen möglich sein. Die CDU-Politikerin Konnemann nennt den Entwurf in der Neuen Osnabrücker Zeitung einen Gegenentwurf zum Koalitionsvertrag. Arbeitgeberpräsident Dulger fordert eine komplette Überarbeitung. Preppen für den Notfall. Die Innenminister der Länder empfehlen einen Notfallrucksack für jeden Haushalt. Immer griffbereit neben der Haustür. Darin sollen Lebensmittel, Medikamente, Dokumente und eine Taschenlampe stecken. Hintergrund: Im Katastrophenfall könne der Staat nicht garantieren, dass Supermärkte alles Wichtige vorrätig haben. Geplante Kürzungen beim Wohngeld könnten vor allem Rentnerinnen und Rentner treffen. Nach Regierungszahlen, die die Grünen angefragt hatten, haben 2024 rund 1,2 Millionen Menschen Wohngeld bezogen. Mehr als die Hälfte davon waren Rentnerinnen und Rentner. Bauministerin Huberts will beim Wohngeld 1 Milliarde Euro einsparen. Nachdem die USA und der Iran das Friedensabkommen unterschrieben haben, soll die Straße von Hormuz schnell wieder geöffnet werden und Deutschland könnte helfen. Verteidigungsminister Pistorius sagt, Truppen der deutschen Marine seien unterwegs, um dabei zu helfen, die Wasserhandelsstraße von Minen zu befreien. Ob es zum Einsatz kommt, ist aber noch nicht klar. Wer morgen einen Abstecher zu IKEA machen will, könnte vor verschlossenen Türen stehen. Die Gewerkschaft Verdi hat in den laufenden Tarifverhandlungen im Handel wieder zu Warnstreiks aufgerufen. In mehr als der Hälfte der IKEA-Filialen werden die Beschäftigten ihre Arbeit niederlegen. Verdi fordert unter anderem 7% mehr Lohn.
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0: Gleich haben wir es 4:02. Ich habe zwei Meldungen für euch. A3 Frankfurt-Würzburg. Auf Höhe vom Seligenstädter Dreieck haben wir immer noch das defekte Auto auf dem Verzögerungsstreifen. Hier sind auch Personen auf der Fahrbahn. Bitte vorsichtig sein. Und A66 Frankfurt-Fulda zwischen dem Langselbolder Dreieck und Langenselbold haben wir ebenfalls ein defektes Auto auf dem Verzögerungsstreifen. Also auch bitte hier langsam unterwegs sein. Dann wird geblitzt zwischen Alzenau-Albstadt und Freigericht in der unteren Kurve in der 40er-Zone Richtung Sombor fahrend. A45 Richtung Hanau zwischen Mainhausen und Kleinostheim in der Baustelle ist jetzt eine 60er-Zone. B43a, wenn in Richtung Hanauer Kreuz fahrt, auf Höhe von Hanau Hauptbahnhof in der 100er. In Seligenstadt Richtung Kleinwelsheim am Wasserschlösschen in der 50er. Und am Ortseingang von Wenig-Umstadt haben wir einen an der Kapelle. Hier dürft ihr 30 fahren. Habt ihr noch was zu ergänzen? Klingelt gerne durch, ist auch kostenlos. Kostenlos. Die Nummer ist die 0800 66 66 und die 400.
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0: Und jetzt mit etwas Sommermusik für euren Donnerstagnachmittag. Hallo zusammen.

0: Etwas Abkühlung gab's wenigstens jetzt mit diesem Song. Crying in the Rain war das bei eurem Wohlfühlradio. Es ist Sommer im Primaveraland. Vielleicht seid ihr schon auf dem Weg ins Freibad. Viele haben ja heute früher angefangen, um dann das Wetter zu genießen. Zum Beispiel im Freibad, da legt man sich dann entspannt auf eine Decke, holt sich was Kaltes zu trinken, ja, und raucht mal vielleicht eine Zigarette. Aber das ist nicht mehr überall möglich. Kollegin Wolke Kilp.
1: Das ist wirklich von Bad zu Bad unterschiedlich. Direkt am Beckenrand ist Rauchen fast überall tabu. Da will wirklich keiner Zigarettenqualm neben dem Schwimmbecken haben. Am weitesten geht aber das Main-Auen-Bad in Großwaldstadt. Das Freibad ist seit dieser Saison grundsätzlich rauchfrei. Geraucht werden darf dort nur noch in extra ausgewiesenen Bereichen. Die Idee dahinter ist, dass Badegäste sich nicht mehr gestört fühlen sollen und Zigaretten, Vapes oder andere Rauchgeräte nicht ständig im Blickfeld von Kindern sein sollen. In anderen Bädern ist es etwas lockerer. Im Waldschwimmbad Goldbach und im Hallen- und Freibad Bruchköbel sind nur bestimmte Bereiche rauchfrei. Auf der Liegewiese darf aber normal geraucht werden. Ähnlich läuft es im Heinrich-Fischer-Bad in Hanau, im Main-Schwimmbad Klingenberg und im Freischwimmbad Seligenstadt. Heißt am Beckenrand bitte nicht auf der Wiese grundsätzlich schon. Teilweise gibt es sogar Einwegaschenbecher. Das wusste ich auch nicht. Einfach mal vorne am Schwimmbad nachfragen, ob die solche Einwegaschenbecher haben. Und dann denke ich, ist das eigentlich eine ganz gute Lösung.
0: Danke dir, Wolke. Rücksicht sollte man auf jeden Fall nehmen, damit wir alle den Sommer und auch den Freibadbesuch genießen können. Jetzt gibt's passend dazu wieder etwas Sommermusik.

Wir sorgen dafür, dass ihr mit einem guten Gefühl durch den heißen Tag kommt und dass ihr natürlich auf dem neuesten Stand bleibt. Deshalb gibt's gleich wieder unsere Regionalnachrichten. Da erfahrt ihr unter anderem alles zur Erweiterung des Industriecenters Obernburg. Da steht nämlich die nächste Runde zum runden Tisch an. So, Leute, ich kann nicht mehr lesen. Aber davor gibt's zwei Songs für euch.

Ihr hört Radio Primavera an diesem Donnerstagnachmittag. Wir müssen einen kurzen Blick auf die Straßen werfen. Achtung auf der A45, A66 Aschaffenburg-Gießen. Zwischen dem Hanauer Kreuz und dem Langenselbolder Dreieck gab es eben einen Unfall. Hier ist die Fahrbahn auf ein Fahrstreifen verengt. Also bitte seid vorsichtig unterwegs und bildet eine Gasse für Rettungsfahrzeuge. Kommt alle gut an!

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9: Mit ganz viel Sonnenschein geht es durch den Nachmittag. Dazu haben wir aktuell um die 32 bis 33 Grad zwischen Wächtersbach und Ammerbach. Und damit haben wir es 16:30.
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10: Ich bin Vivian Marx, guten Tag. Die umstrittene Erweiterung des Industriecenters Obernburg geht in die nächste Runde. Beim 5. Rundentisch in Erlenbach wird heute Abend ein neuer Bauplanentwurf vorgestellt. Anna-Kathrin Mark berichtet.
11: Seit Jahren wird rund um Erlenbach und Obernburg über die geplante Süderweiterung des Industriecenters diskutiert. Heute Abend kommt das Thema wieder auf den Tisch. Diesmal mit einem überarbeiteten Bauplanentwurf. Der soll Rückmeldungen aus der bisherigen Beteiligung aufnehmen. Besonders überarbeitet werden laut Projektseite die Punkte Ausgleichsflächen, Wald und Grünordnung. Heißt, es geht wieder um die Frage, wie viel Fläche am Ende gebraucht wird und wie Eingriffe in Natur und Umgebung ausgeglichen werden sollen. Die Sitzung in der Frankenhalle ist öffentlich. Vor Ort können sich Anwesende informieren und Fragen stellen. Am Ende soll der runde Tisch möglichst eine Empfehlung abgeben. Danach wären der Bauumwelt- und Verkehrsausschuss und später der Erlenbacher Stadtrat am Zug.
10: Nach dem Großbrand in einem Kellerkomplex in Aschaffenburg laufen die Ermittlungen zur Brandursache. Für die betroffenen Bewohner musste schnell eine Lösung gefunden werden, wo sie vorerst unterkommen können. Die Mieter der äußeren Wohnhäuser konnten bereits wieder in ihre Wohnungen zurückkehren. Das mittlere Wohnhaus ist derzeit noch nicht bewohnbar. Geschäftsführer Stadtbau Aschaffenburg André Kasmierski sagte uns im Primavera-Interview:
12: Die Situation vor Ort in dem Gebäude würde ich so beschreiben, dass es zwei außenliegende Objekte gibt. Die Mieter sind zwischenzeitlich wieder zurück in ihren Wohnungen. Wir konnten da gestern Abend noch den Strom wiederherstellen. Dann haben wir den mittleren Gebäudeteil. Da wird gerade das Löschwasser rausgesaugt. Erst dann kann vollständig aufgenommen werden, wie die Schadensursache war. Die Mieter, die in diesem mittleren Gebäudeteil leben, die wohnen jetzt in Wohnungen, die wir ausgestattet haben von der Stadtbau.
10: In Hanau-Kleinauheim ist ein Pferd auf einem fremden Grundstück in eine Kellertreppe gestürzt. Der Hengst war am Morgen offenbar von einem Reiterhof ausgebüxt. Die Feuerwehr rückte mit mehreren Fahrzeugen und zwei Kränen an, sicherte das Tier und hob es zurück auf festen Boden. Der Hengst erlitt Schürfwunden und Schnittverletzungen. Ihm geht es den Umständen entsprechend gut. Zur weiteren Versorgung wurde das Pferd in eine Tierklinik nach Unterfranken gebracht. Die Fasaneriestraße war wegen des Einsatzes mehrere Stunden gesperrt. Und alle Nachrichten aus der Welt gibt's wieder zur vollen Stunde.
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9: Kurz nach 16:30 haben wir es. Achtung auf der A45, A66 Aschaffenburg-Gießen. Zwischen dem Hanauer Kreuz und dem langen Selbolder Dreieck gab es einen Unfall. Hier ist die Fahrbahn auf einen Fahrstreifen verengt. Bitte bildet eine Rettungsgasse. Dann die A3 Frankfurt-Würzburg zwischen Oberzhausen und Hanau haben wir immer noch das defekte Auto auf der rechten Spur. Und A3 Frankfurt-Würzburg nochmal auf Höhe vom Seligenstädter Dreieck ebenfalls noch das defekte Auto auf dem Verzögerungsstreifen, also auch bitte hier vorsichtig unterwegs sein. Dann wird geblitzt zwischen Alzenau-Albstadt und Freigericht in der unteren Kurve in der 40er-Zone. A45 Richtung Hanau zwischen Mainhausen und Kleinostheim in der Baustelle ist jetzt eine 60er-Zone. B43a Richtung Hanauer Kreuz auf Höhe von Hanau Hauptbahnhof in der 100er-Zone. In Seligenstadt, wenn ihr in Richtung Kleinwelsheim fahrt, am Wasserschlösschen stehen sie da in der 50er. Und am Ortseingang von Wenig-Umstadt, hier stehen sie an der Kapelle, sind 30 erlaubt. 0800 66 66 400 ist die Nummer, wenn ihr auch noch was zu ergänzen habt. Dankeschön und euch allen eine gute Fahrt.
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mit Paul Young und Radio Primavera geht es in Richtung Sommerwochenende. Ihr habt bestimmt schon Pläne, schwimmen gehen, im Garten grillen oder einfach auf eine Veranstaltung. Steht ja wieder so vieles an. Es ist wirklich schwer, sich da zu entscheiden. Ab morgen geht ja das Aschaffenburger Volksfest wieder los. Dann ist am Samstag wieder Beachparty in Mainfling. In Steinheim ist Altstadtfest und in Offenbach ist übrigens wieder Mainuferfest mit Live-Musik und ganz viel Essen und Trinken. Das waren jetzt am Rande nur so ein paar Tipps. Mehr Veranstaltungen findet ihr auch online bei uns auf primavera24.de. Klickt euch da gerne jederzeit durch. 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
1: Nicht nur bei der WM rollt der Ball. Auch bei uns im Primavera-Land geht es im Fußball gerade noch um einen Titel. Auch wenn fast alles zur Sommerpause stillsteht, läuft im Kreis Miltenberg noch der Landkreispokal der Frauen. Heute fallen noch die letzten Entscheidungen in den Halbfinals, bis es dann am Samstag um den Pokal geht. Um 14 Uhr ist Anstoß im Spessart-Stadion in Elsenfeld. Und bei der WM beginnt heute in den ersten Gruppen schon der zweite Spieltag. Um 18 Uhr spielen Tschechien gegen Südafrika und die Schweizer treffen um 21 Uhr auf Bosnien-Herzegowina. In der Nacht folgen dann noch Kanada gegen Katar und Mexiko gegen Südkorea. Für alle mit normalem Freitagmorgen wahrscheinlich eher was für den Ergebnischeck beim ersten Kaffee.
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2: Das ist heute schnell erzählt, die Sonne scheint und es ist heiß. Aktuell haben wir um die 1

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1: Ich bin Joshua Heise. Das EU-Parlament hat für neue Regeln für Altfahrzeuge gestimmt. Demnach müssen neue Autos künftig so gebaut sein, dass möglichst viele Teile leicht ausgebaut und recycelt werden können, darunter etwa Aluminium, Kupfer und seltene Erden. Außerdem sollen Hersteller für die Kosten der Entsorgung von Altfahrzeugen aufkommen. Bevor die Regeln in Kraft treten können, müssen noch die Mitgliedstaaten zustimmen. Arbeitgeberpräsident Dulger hat einen ersten Entwurf zur Arbeitszeitreform strikt abgelehnt. Das Konzept müsse völlig überarbeitet werden. Es erfülle nicht die Anforderungen einer flexiblen Arbeitswelt. Der Entwurf lässt den 8-Stunden-Tag grundsätzlich unangetastet, will aber Ausnahmen per Betriebsvereinbarung oder Tarifvertrag erlauben. Die Wochenarbeitszeit soll dann maximal 48 Stunden betragen dürfen. Die Corona-Pandemie ist zwar vorbei, aber die Nachwehen hallen noch nach. Zum Beispiel, wenn es um die Maskenkäufe des Bundes geht. Der muss jetzt 220 Millionen Euro nachzahlen plus 100 Millionen Euro Zinsen. Das hat das Kölner Oberlandesgericht geurteilt. Ein Maskenhändler hatte geklagt, weil der Bund seine Lieferung wegen angeblicher Mängel und Fristversäumnissen nicht abgenommen hatte. Das Urteil ist noch nicht rechtskräftig. Der Iran-Krieg scheint auf das Ende zuzugehen. Trotzdem hat er auch in der deutschen Wirtschaft Spuren hinterlassen. Das IFO-Institut hat berechnet, dass Deutschland durch teurere Energieimporte in diesem und im nächsten Jahr 34 Milliarden Dollar verliert. Pro Kopf macht das ungefähr 400 Euro. Immerhin, die Experten erwarten, dass die Wirtschaft nun wieder leicht wächst. Bei der Fußball-WM in Nordamerika will die Schweiz heute ihren Patzer aus dem ersten Spiel vergessen machen. Nach dem 1:1 gegen Katar steht die Schweiz unter Druck. Um 21 Uhr trifft unser Nachbarland auf Bosnien-Herzegowina. Davor bekommt es noch Tschechien ab 18 Uhr mit Südafrika zu tun.
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4: Um 5:15, Achtung auf der A3. Wenn ihr von Frankfurt aus kommt, haben wir in der Einfahrt Goldbach ein Pannenfahrzeug. Habt ihr uns gerade gemeldet? Dankeschön fürs Bescheid geben. Dann A45, A66 Aschaffenburg-Gießen. Zwischen dem Hanauer Kreuz und dem Langenselbolder Dreieck gab es einen Unfall. Hier ist aktuell noch eine Spur gesperrt. Und dann die A3 Frankfurt-Würzburg. Zwischen Oberzhausen und Hanau haben wir immer noch ein defektes Auto auf der rechten Spur. Also bitte auch hier langsam fahren. Drei Blitze habe ich noch für euch. Zwischen Alzenau-Albstadt und Freigericht in der unteren Kurve in der 40er. A45 Richtung Hanau zwischen Mainhausen und Kleinostheim in der Baustelle ist jetzt eine 60er-Zone. Und B43a Richtung Hanauer Kreuz, wenn ihr auf Höhe von Hanau Hauptbahnhof seid. Hier wird geblitzt in der 100er-Zone. Wenn ihr noch was habt, Staublitzer, Gegenstand auf der Fahrbahn, klingelt gerne durch. Ist auch kostenlos. Die Nummer ist die 0800 66 66 und die 400.
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4: Willkommen zurück und hallo an alle, die jetzt eingeschaltet haben. Ich freue mich, dass ihr alle mit dabei seid.

0: Victoria Estefan ist das hier im Wohlfühlradio. Gemeinsam geht's durch diesen heißen Tag. Schönen Feierabend an alle, die jetzt aus den Büros stürmen und noch die Sonne genießen wollen. Ja, so schön es auch ist, kann das Wetter auch wirklich anstrengend sein. Für uns Menschen, aber auch vor allem für Tiere. Und als Hundemami liegt mir dieses Thema wirklich am Herzen. Und zwar Hunde bei dieser Hitze im Auto lassen. Alexandra Kieser vom Tierheim Aschaffenburg.
1: Auf keinen Fall im Auto lassen. Wenn es so heiß ist, der Innenraum heizt sich wahnsinnig schnell auf und auch nicht nur für 5 Minuten oder für einen schnellen Einkauf oder sonst was, gar nicht, bitte.
0: Das ist so wichtig. Jedes Jahr aufs Neue liest man da irgendwelche schlimme Nachrichten. Deshalb bitte die Vierbeiner lieber zu Hause lassen und auf keinen Fall im Auto. Und nicht nur Hund oder Katze kann man Abkühlung schenken, sondern auch den Vögeln. Und das geht eigentlich ganz einfach.
1: Wenn man den Wildtieren noch was Gutes tun möchte und den Vögeln gerne Tränken aufstellen, Schalen mit Wasser im Garten oder auf dem Balkon, auch für Igel und kleinere Tierchen eine flache Schale auf den Boden stellen. Und auch wichtig wäre, dass man keine Hecken und Büsche verschneidet, weil es auch ein Lebensraum und Schattenspender ist.
0: So haben Tiere und wir was vom Sommer. Also genießen wir ihn jetzt. Passend gibt's jetzt hier etwas Sommermusik. Walking on Sunshine ist das jetzt hier bei Radio Primavera.

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1: Diesen Song habe ich damals überall gehört. Der lief rauf und runter. Wellerman war das hier bei Radio Primavera. Gleich gibt's wieder unsere Regionalnachrichten. Doch davor habe ich etwas Bella Italia Vibes und Tracy Chapman mit Baby Can I Hold You für euch.

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17: 32 Grad sind es bei euch in Krombach. In Elsenfeld haben wir 33 und 32 sind es in Dietzenbach. Dazu scheint die Sonne und wir haben einen klaren und blauen Himmel. Damit haben wir es kurz nach 5:30.
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18: Ich bin Vivian Marx. Guten Abend. Die umstrittene Erweiterung des Industriecenters Obernburg geht in die nächste Runde. Beim 5. Rundentisch in Erlenbach wird heute Abend ein neuer Bauplanentwurf vorgestellt. Anna-Kathrin Mark berichtet.
19: Seit Jahren wird rund um Erlenbach und Obernburg über die geplante Süderweiterung des Industriecenters diskutiert. Heute Abend kommt das Thema wieder auf den Tisch. Diesmal mit einem überarbeiteten Bauplanentwurf. Der soll Rückmeldungen aus der bisherigen Beteiligung aufnehmen. Besonders überarbeitet werden laut Projektseite die Punkte Ausgleichsflächen, Wald und Grünordnung. Heißt, es geht wieder um die Frage, wie viel Fläche am Ende gebraucht wird und wie Eingriffe in Natur und Umgebung ausgeglichen werden sollen. Die Sitzung in der Frankenhalle ist öffentlich. Vor Ort können sich Anwesende informieren und Fragen stellen. Am Ende soll der runde Tisch möglichst eine Empfehlung abgeben. Danach wären der Bauumwelt- und Verkehrsausschuss und später der Erlenbacher Stadtrat am Zug. Die neuen Unterlagen sollen ab morgen online einsehbar sein.
18: In Hanau-Kleinauheim ist ein Pferd auf einem fremden Grundstück in eine Kellertreppe gestürzt. Der Hengst war am Morgen offenbar von einem Reiterhof ausgebüxt. Die Feuerwehr rückte mit mehreren Fahrzeugen und zwei Kränen an, sicherte das Tier und hob es zurück auf festen Boden. Der Hengst erlitt Schürfwunden und Schnittverletzungen. Ihm geht es den Umständen entsprechend gut. Zur weiteren Versorgung wurde das Pferd in eine Tierklinik nach Unterfranken gebracht. Die Fasaneriestraße war wegen des Einsatzes mehrere Stunden gesperrt. Die große Drüsenameise breitet sich in Aschaffenburg immer weiter aus. Gleich informiert die Stadt über die geplante Bekämpfung der invasiven Ameisenart. Sie kann Schäden an Leitungen, Wegen und privaten Grundstücken verursachen. Deshalb startet das Tiefbauamt noch in diesem Monat eine gezielte Bekämpfungsaktion. Bei dem Gespräch wird erklärt, was genau geplant ist und wie Anwohner mithelfen können. Und alle Nachrichten aus der Welt gibt's wieder zur vollen Stunde.
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17: Gleich haben wir es 5:54. Eine Meldung habe ich für euch. A45, A66. Aschaffenburg-Gießen zwischen dem Hanauer Kreuz und dem langen Selbolder Dreieck gab es ja einen Unfall. Hier ist immer noch eine Spur gesperrt. Dann wird geblitzt zwischen Alzenau-Albstadt und Freigericht in der unteren Kurve in der 40er. A45 Richtung Hanau zwischen Mainhausen und Kleinostheim stehen sie in der Baustelle, ist eine 60er-Zone. Und B43a Richtung Hanauer Kreuz wird geknipst auf Höhe vom Hanau Hauptbahnhof in der 100er-Zone. Habt ihr noch was gesehen? Klingelt gerne durch. Die Nummer zu uns hier ins Studio ist die 0800 66 66 und die 400. Ihr könnt uns aber auch gerne ganz bequem eine WhatsApp rüberschicken. Dankeschön und gute Fahrt.
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0: Cover Me in Sunshine. Dieser Wunsch wird uns auf jeden Fall erfüllt. Der Sommer ist zurück, die Sonne scheint und es ist ziemlich heiß. Viele hatten schon gar keine Lust, bevor es überhaupt losging. Aber wenn es zu kalt ist, ist ja dann auch wieder blöd. Ist menschlich, so sind wir halt. Die kommenden Tage bleibt es auch so. Es wird sogar noch wärmer. Stellenweise sind dann sogar bis zu 37 Grad am Wochenende möglich. Unser Wetterexperte Philipp Drill hat uns mal verraten, wie lange diese Hitzewelle andauern wird.
1: Ja, die Hitzewelle, die wird mindestens bis gegen Mitte nächster Woche andauern. Die Modelle zeigen, dass die eher nochmal verlängert wird. Also wir müssen uns wirklich die nächsten 5 bis 10 Tage ja wirklich auf diese heißen Temperaturen einstellen von über 30 Grad. Und das ist schon ungewöhnlich. Also wir hatten ja Ende Mai schon eine erste Hitzewelle mit insgesamt 5 Tagen mit über 30 Grad. Und das könnten wir jetzt dieser Tage dann noch einmal toppen.
0: Ah ja, da müssen wir durch. Und das tun wir auch wenigstens gemeinsam. Und mit etwas Wohlfühlmusik ist alles auch so ein bisschen leichter.

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2: Heute habe ich ganz schön laut aufgedreht. Heute habe ich den Comersee in Italien für euch. Traumhafte Bergkulisse, kleine Orte direkt am Wasser und jede Menge Möglichkeiten für Bootstouren oder einen entspannten Spaziergang an der Uferpromenade. Aktuell haben wir dort um die 32 Grad. Bei Sonne und Wolken, die kommenden Tage wird es ähnlich mit viel Sonnenschein und rund 33 Grad. Oder ihr macht lieber einen Städtetrip nach Lissabon. Dort erwarten euch aktuell so um die 29 bis 32 Grad. Viel Sonne und nur ein paar leichte Wolken. Perfekt, um durch die Altstadt zu schlendern, die berühmte Straßenbahn zu entdecken oder den Blick über die Stadt zu genießen. Und wenn ihr eh schon mal in Portugal seid, könnt ihr einen Abstecher an die Algarve machen und etwas Meeresluft schnuppern und einfach mal am Strand chillen. Euch allen einen schönen Urlaub.
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Ja, Return of the Mac war das an diesem Donnerstag um kurz vor sechs. Da müssen wir einen kurzen Blick zu euch auf die Straßen werfen. Es liegt ein bisschen was rum auf der A3 Würzburg-Frankfurt zwischen Offenbach und Frankfurt am Main-Süd. Da haben wir Reifenteile. Und dann nochmal die A3 Frankfurt-Würzburg zwischen Robrunn und Marktheidenfeld. Ebenfalls Gegenstände auf der Fahrbahn. Auch hier sind es Reifenteile. Bitte fahrt vorsichtig und kommt alle gut und sicher an.

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0: Was sollte das Ganze?
1: In Deutschland besitzen hunderte Extremisten legal Schusswaffen. Das berichtet der Spiegel, der sich dabei auf Zahlen des Vereins Campact beruft. Eine Abfrage bei den Innenministerien hat ergeben, allein in Mecklenburg-Vorpommern entfallen auf 70 Rechtsextreme fast 400 Waffen. Die Innenminister haben sich bislang nicht auf ein gemeinsames Vorgehen zur Entwaffnung von Extremisten einigen können. Das EU-Parlament hat für neue Regeln für Altfahrzeuge gestimmt. Demnach müssen neue Autos künftig so gebaut sein, dass möglichst viele Teile leicht ausgebaut und recycelt werden können, darunter etwa Aluminium, Kupfer und seltene Erden. Außerdem sollen Hersteller für die Kosten der Entsorgung von Altfahrzeugen aufkommen. Jetzt müssen noch die Mitgliedstaaten zustimmen.
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3: Um 7:02, Achtung auf der B43a Großauheim zwischen Hanauhafen und dem Ortsausgang gab es einen Unfall. Bitte hier vorsichtig fahren. Und einen Blitz habe ich noch für euch, B43a auf Höhe von Hanau Hauptbahnhof. Wenn ihr in Richtung Hanauer Kreuz fahrt, hier sind 100 erlaubt. Kommt alle bitte gut und sicher an euer Ziel an.
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12: Ich bin Vivian Marx. Guten Abend. In Erlenbach wird gleich über die geplante Erweiterung des Industriecenters Obernburg diskutiert. Beim 5. Rundentisch wird ein neuer Bauplanentwurf vorgestellt. Besonders überarbeitet wurden laut Projektseite die Punkte Ausgleichsflächen, Wald und Grünordnung. Bei der öffentlichen Sitzung in der Frankenhalle können sich Anwesende informieren und Fragen stellen. Am Ende soll der runde Tisch möglichst eine Empfehlung abgeben. Danach wären der Bau-, Umwelt- und Verkehrsausschuss und später der Erlenbacher Stadtrat am Zug. Nach dem Großbrand in einem Kellerkomplex in Aschaffenburg laufen die Ermittlungen zur Brandursache. Für die betroffenen Bewohner musste schnell eine Lösung gefunden werden, wo sie vorerst unterkommen können. Die Mieter der äußeren Wohnhäuser konnten bereits wieder in ihre Wohnungen zurückkehren. Das mittlere Wohnhaus ist derzeit noch nicht bewohnbar. Geschäftsführer Stadtbau Aschaffenburg, André Kasmierski, sagte uns im Primavera-Interview:
13: Die Situation vor Ort in dem Gebäude würde ich so beschreiben, dass es zwei außenliegende Objekte gibt. Die Mieter sind zwischenzeitlich wieder zurück in ihren Wohnungen. Wir konnten da gestern Abend noch den Strom wiederherstellen. Dann haben wir den mittleren Gebäudeteil. Da wird gerade das Löschwasser rausgesaugt. Erst dann kann vollständig aufgenommen werden, wie die Schadensursache war. Die Mieter, die in diesem mittleren Gebäudeteil leben, die wohnen jetzt in Wohnungen, die wir ausgestattet haben von der Stadtbau.
12: Ein ausgebüxtes Pferd hat in Hanau-Kleinauheim für einen ungewöhnlichen Feuerwehreinsatz gesorgt. Das Tier war am Morgen auf ein fremdes Grundstück gelaufen und dort eine Kellertreppe hinuntergestürzt. Maxi Germann mit Einzelheiten.
2: Der Hengst hing nach dem Sturz in der Kellertreppe fest und kam nicht mehr alleine raus. Um das Tier zu retten, rückten die Einsatzkräfte mit mehreren Fahrzeugen und zwei Kränen an. Das Pferd wurde gesichert, vorsichtig angehoben und dann mit dem Kran zurück auf festen Boden gebracht. Auch Tierärzte waren vor Ort und betreuten den Hengst während der Rettung. Er hat Schürfwunden und Schnittverletzungen, es geht ihm aber den Umständen entsprechend gut. Zur weiteren Versorgung wurde das Pferd in eine Tierklinik nach Unterfranken gebracht. Die Fasaneriestraße war wegen des Einsatzes mehrere Stunden gesperrt.
12: Und alle Nachrichten aus der Welt gibt's wieder zur vollen Stunde.
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11: Ich bin Helen Martin. Das Bundesarbeitsgericht hat entschieden, wer Elternzeit in mehreren Abschnitten nimmt, hat für jeden Abschnitt einen eigenen Kündigungsschutz, auch wenn alle Abschnitte mit nur einem Schreiben beantragt worden sind. Der Schutz gilt ab dem Zeitpunkt, an dem die Elternzeit verlangt wird, frühestens 8 Wochen vor Beginn. Auch während der Elternzeit darf der Arbeitgeber den Beschäftigten nicht kündigen. Mit ihrem umstrittenen Sparpaket will die Bundesregierung für stabile Krankenkassenbeiträge sorgen. Die Abstimmung darüber im Bundestag wird jetzt aber auf die letzte Sitzungswoche vor der Sommerpause verschoben, also zwischen dem 6. und dem 10. Juli. Jan-Henner Reitzel berichtet aus Berlin.
12: Bei so einer wichtigen Entscheidung gehe Sorgfalt vor Schnelligkeit, heißt es von Union und SPD. Damit bleibt aber auch mehr Zeit für das Gezerre um die Reform, mit der eigentlich niemand zufrieden ist. Die Pharmabranche droht, weniger in Deutschland zu investieren. Ärzte klagen, ihre Arbeit würde sich noch weniger lohnen. Patienten sollen mehr zuzahlen, die Mitversicherung von Ehepartnern soll eingeschränkt werden.
11: Das Bundeskriminalamt hat 2025 deutlich mehr Anschläge

0: Schläge im Auftrag einer ausländischen Macht. Wer jetzt zur Fußball-WM Panini-Sticker sammelt, schaut gerade möglicherweise in die Röhre. Die sind nämlich in vielen Läden ausverkauft, weil die Nachfrage so hoch ist. Laut Panini liegt das aber nicht an einer Fehlplanung des Unternehmens. Schuld sei die FIFA, weil die Qualifikationsspiele so spät angesetzt hatte, dass die Produktion erst kurz vor dem Verkaufsstart abgeschlossen werden konnte.
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11: Ich bin Helen Martin. In Brüssel hat am Abend der zweitägige EU-Gipfel begonnen. Es geht zum Beispiel um Haushaltsfragen, aber auch um den Ukraine-Krieg. Unter anderem beraten die 27 Staats- und Regierungschefs über die weitere Unterstützung der Ukraine und ein neues Sanktionspaket gegen Russland. Als Gast ist auch der ukrainische Präsident Zelensky dabei. Derweil hat die sogenannte Ukraine-Kontaktgruppe der Ukraine weitere Militärhilfe in Milliardenhöhe zugesagt. Das Bundesarbeitsministerium hat einen ersten Entwurf zur Reform der Arbeitszeit vorgelegt. Und der stößt auf Kritik bei der Union und auch bei der Wirtschaft. Arbeitgeberpräsident Dulger nennt den Entwurf zum Beispiel eine Ansammlung gewerkschaftlicher Maximalpositionen. Jan-Henner Reitze berichtet.
12: Nach dem ersten Entwurf soll die maximale Arbeitszeit von 8 Stunden pro Tag grundsätzlich bestehen bleiben, es für Arbeitgeber und Gewerkschaften aber einfacher werden, stattdessen tariflich eine maximale Wochenarbeitszeit zu vereinbaren. Neben der Arbeitgeberseite geht das auch der Union nicht weit genug. Tenor auch in Berufen ohne Tarifbindung müsse mehr Flexibilität her.
11: Nach dem mutmaßlichen Brandanschlag auf ein Umspannwerk in Reutlingen in Baden-Württemberg prüfen Ermittler jetzt Hinweise auf weitere Sabotageversuche an Stromanlagen in der Region. Das hat die Generalstaatsanwaltschaft Stuttgart bestätigt. Anfang Juni hatte es in dem Umspannwerk gebrannt, schnell hatten sich die Hinweise auf Brandstiftung verdichtet. Wer dahinter stecken könnte, ist unklar. Die Ermittler prüfen Verbindungen zur linksextremen Szene. Und wir schauen noch zur Fußball-WM. Da haben sich Tschechien und Südafrika 1:1 getrennt. Die Tschechen waren früh in Führung gegangen. In der 83. Minute dann der Ausgleich von

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14: Ich bin Moritz Einzel. Deutschland begrüßt die Vereinbarung zwischen den USA und dem Iran. Bundeskanzler Merz hat das Abkommen als großen Schritt nach vorn bezeichnet. Es sieht ein Ende der Kämpfe und die freie Durchfahrt durch die Straße von Hormuz vor. Mehr dazu von Dirk Zeitler.
15: Und damit das auch so bleibt, kann Deutschland einen Beitrag leisten, etwa bei der Minenräumung. Dazu braucht es ein Mandat des Bundestags, betont Merz. Nach der Verkündung des Abkommens zwischen den USA und dem Iran hat US-Vizepräsident Vance den offiziellen Beginn der nächsten Verhandlungsphase verkündet. Innerhalb von 60 Tagen sollen Streitpunkte wie die Zukunft des iranischen Atomprogramms geklärt werden.
14: Das geplante Gesetz der Bundesregierung zur Gebäudemodernisierung ist möglicherweise verfassungswidrig. Zu dieser Einschätzung kommt ein Gutachten des Wissenschaftlichen Dienstes des Bundestags. Die Fachleute kritisieren, dass gelockerte Heizungsvorgaben zu mehr Treibhausgasausstoß führen könnten und damit künftige Generationen stärker bei der Einhaltung der Klimaziele belasten würden. Das Bundesverfassungsgericht hatte das 2021 verboten. Mehr als die Hälfte aller jungen Europäer hat schon Hassnachrichten im Netz erhalten. Das zeigt eine aktuelle Eurostat-Auswertung. Betroffen sind vor allem 16- bis 34-Jährige. Hauptgrund für die Anfeindungen waren demnach politische oder soziale Ansichten. Frauen und Mädchen sind dabei öfter betroffen als Männer. Ein Handelfmeter sorgte für den späten Ausgleich. Bei der Fußball-WM haben sich Tschechien und Südafrika 1:1 getrennt. Dadurch haben beide Teams noch die Chance aufs Weiterkommen. In der Partie Schweiz gegen Bosnien-Herzegowina ist gerade Halbzeit. Tore sind noch keine gefallen. Es steht 0:0. Um Mitternacht trifft Gastgeber Kanada auf Katar und ab 3 Uhr ist der nächste Gastgeber im Einsatz. Mexiko spielt gegen Südkorea.
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11: Ich bin Moritz Einzel. In Brüssel hat am Abend der 2-tägige EU-Gipfel begonnen. Es geht zum Beispiel um Haushaltsfragen, aber auch um den Ukraine-Krieg. Unter anderem beraten die 27 Staats- und Regierungschefs über die weitere Unterstützung der Ukraine und ein neues Sanktionspaket gegen Russland. Als Gast ist auch der ukrainische Präsident Selenskyj dabei. Derweil hat die sogenannte Ukraine-Kontaktgruppe der Ukraine weitere Militärhilfe in Milliardenhöhe zugesagt. Das Abkommen zwischen den USA und dem Iran könnte zur Folge haben, dass Deutschland sich an der Sicherung der Straße von Hormuz beteiligt. 2 Minenräumschiffe sind jedenfalls schon mal unterwegs Richtung Rotes Meer. Das sagte Verteidigungsminister Pistorius beim Treffen mit seinen NATO-Amtskollegen in Brüssel.
12: Vieles hängt jetzt davon ab, wie die Verhandlungen zwischen dem Iran und den USA in den nächsten 60 Tagen verlaufen. Sehr zu begrüßen ist jedenfalls der Fortschritt, den es jetzt mit der Verabredung darüber gibt, die Kampfhandlungen sofort einzustellen. Wir sind jedenfalls ready. Wenn es soweit ist, sind wir bereit.
11: Für den Einsatz bräuchte es ein Bundestagsmandat. Einer internationalen Mission sollen außerdem alle Konfliktparteien zustimmen, auch der Iran. Das Bundesarbeitsgericht hat entschieden, wer Elternzeit in mehreren Abschnitten nimmt, hat für jeden Abschnitt einen eigenen Kündigungsschutz, auch wenn alle Abschnitte mit nur einem Schreiben beantragt worden sind. Der Schutz gilt ab dem Zeitpunkt, an dem die Elternzeit verlangt wird, frühestens 8 Wochen vor Beginn. Bei der Fußball-WM hat der zweite Gruppenspieltag begonnen. Tschechien und Südafrika trennten sich am frühen Abend 1:1. Damit haben beide Teams noch die Chance aufs Weiterkommen. Nach dem Spiel Schweiz gegen Bosnien-Herzegowina trifft um Mitternacht Kanada auf Katar. Und um 3 Uhr ist Anstoß der Partie Mexiko gegen Südkorea.
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1: Ich bin Moritz Einzel. In Brüssel hat der EU-Gipfel begonnen. Ein großes Thema ist natürlich die Ukraine, mit der ja trotz des Krieges Beitrittsverhandlungen geführt werden. Dazu sagte EVP-Fraktionschef Weber von der CSU bei Phoenix:
2: Die Ukraine wird auch in Europa stärker wahrgenommen, nicht nur als jemand, dem wir gerne unterstützen und helfen wollen, sondern als jemand, der uns einen echten Vorteil bringt, weil er militärisch einfach Kapazitäten einbringt, gerade bei der Drohnenabwehr, die Europa dringend braucht. Also Ukraine ist für uns auch ein Vorteil.
1: Eine Entscheidung haben die Staats- und Regierungschefs schon getroffen. Die Sanktionen gegen Russland wurden erstmals nicht nur um 6, sondern gleich um 12 Monate verlängert. Das Bundeskriminalamt hat 2025 deutlich mehr Anschläge auf Verkehrswege registriert als im Vorjahr. Das zeigt eine Auswertung der Rechercheplattform Korrektiv. Demnach hat das BKA 93 Fälle gezählt, nach 58 im Jahr 2024. In Niedersachsen war ein Mörder bei einem begleiteten Freigang geflohen. Nun ist er in Italien festgenommen worden. Die Polizei fand den zu lebenslanger Haft verurteilten Mann in einem Krankenhaus. Er war in einen Unfall verwickelt und wurde in der Klinik behandelt. Der 42-Jährige war am Dienstag in Peine auf einem Motorrad geflohen. Bei der Fußball-WM hat die Schweiz einen großen Schritt Richtung K.O.-Runde gemacht. Die Eidgenossen gewannen ihr zweites Gruppenspiel gegen Bosnien-Herzegowina klar mit 4:1. Mann des Spiels war Doppeltorschütze Johann Mansambi vom SC Freiburg. Er sagte bei Magenta TV:
3: Das ist wie ein Traum, dass ich WM spielen kann, zwei Tore zu schießen und dann Player of the Match. Ja, heute bin ich ganz sicher nicht schlafen.
1: Schon am frühen Abend hatten sich Tschechien und Südafrika 1:1 getrennt. In diesen Minuten trifft Gastgeber Kanada auf Katar. Und ab 3 Uhr spielt der nächste Gastgeber Mexiko gegen Südkorea.
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1: Ich bin Moritz Einzel. Die EU verlängert ihre Sanktionen gegen Russland und zwar erstmals nicht nur um 6, sondern gleich um 12 Monate. Das haben die Staats- und Regierungschefs bei ihrem Gipfel in Brüssel entschieden. Auch der ukrainische Präsident Selenskyj nimmt an dem Treffen teil. Weiteres Thema des Gipfels ist der Umgang mit China. Die EU wirft der Führung in Peking vor, den eigenen Unternehmen mit Staatshilfen einen unfairen Vorteil zu verschaffen. Die wochenlange US-Seeblockade iranischer Häfen ist nach Angaben des US-Militärs aufgehoben. Die Durchfahrt von Schiffen mit Start oder Ziel im Iran werde auf Anweisung von Präsident Trump nicht mehr verhindert, teilte das zuständige Regionalkommando auf X mit. Die Entscheidung ist Teil der Umsetzung des Rahmenabkommens zwischen den USA und dem Iran. Mehr als die Hälfte aller jungen Europäer hat schon Hassnachrichten im Netz erhalten. Das zeigt eine aktuelle Eurostat-Auswertung. Betroffen sind vor allem 16- bis 34-Jährige. Hauptgrund für die Anfeindungen waren demnach politische oder soziale Ansichten. Frauen und Mädchen sind dabei häufiger betroffen als Männer. Die Schweizer Fußballer, die waren ja ziemlich unzufrieden nach dem Start in die WM. Im ersten Spiel gab es nur ein 1:1 gegen Katar. Jetzt nach dem zweiten Spiel hat die Schweiz aber beste Aussichten auf die K.O.-Phase. Die Eidgenossen besiegten Bosnien-Herzegowina mit 4:1. Kapitän Granitschaka bei Magenta TV.
2: Wir sind für jeden Ball gegangen. Wir haben guten Fußball gespielt, das, was uns stark gemacht hat, aber auch ohne Ball. Wir haben die nötigen Zweikämpfe gewonnen. Wir sind gelaufen und vor allem die Spieler, die reingekommen sind, haben den Unterschied heute gemacht.
1: Gerade ist Halbzeit in der Partie der Kanadier gegen Katar und Co-Gastgeber Kanada ist da klar auf Siegkurs und liegt zur Pause 3:0 in Führung. Katar spielt nur noch mit 10 Mann. Schon am frühen Abend trennten sich Tschechien und Südafrika 1:1 und um 3 Uhr trifft noch Mexiko auf Südkorea.
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